0: Weiter nach den Tätern. Bei dem Angriff am frühen Sonntagmorgen ist eine Frau ums Leben gekommen, mehrere wurden verletzt. Die Hintergründe sind weiter völlig unklar. Die Ergebnisse der ersten Fußball-Bundesliga: Freiburg-Bremen 4:1 und Augsburg-Schalke 3:0.
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1: Mit Anna Löwer. Bundeskanzler Merz warnt vor einer AfD-Regierung in Sachsen-Anhalt. Im ARD-Sommerinterview sagte der CDU-Chef, das Land könne dadurch wirtschaftlichen Schaden nehmen. Er befürchtet vor allem, dass internationale Investoren dann fernbleiben. Die USA haben erstmals seit Wochen wieder Ziele im Iran angegriffen. Laut US-Militär wurden in der Straße von Hormuz 2 Raketenstellungen attackiert. Dort sollen die iranischen Revolutionsgarden den Abschuss von mit Seeminen bestückten Raketen vorbereitet haben. Vor Zypern sind mindestens 8 Menschen bei einem Schiffsunglück ums Leben gekommen. Am Vormittag war eine Fähre mit rund 270 Passagieren gekentert und ist inzwischen auch komplett gesunken. Der Kapitän und Teile der Besatzung wurden festgenommen. Die Menschen in Island haben sich gegen eine Wiederaufnahme der Beitrittsverhandlungen mit der EU ausgesprochen. Das Ergebnis des Referendums war mit etwa 53-47% denkbar knapp. Island hatte die Verhandlungen über einen EU-Beitritt 2013 abgebrochen. Die Ergebnisse der ersten Fußball-Bundesliga: Freiburg-Bremen 4:1 und Augsburg-Schalke 3:0.
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1: Mit Anna Löwer. Guten Morgen. Bundeskanzler Merz warnt vor einer AfD-Regierung in Sachsen-Anhalt. Im ARD-Sommerinterview sagte der CDU-Chef, das Land könne dadurch wirtschaftlichen Schaden nehmen. Er befürchtet vor allem, dass internationale Investoren dann fernbleiben. Die USA haben erstmals seit Wochen wieder Ziele im Iran angegriffen. Laut US-Militär wurden in der Straße von Hormuz 2 Raketenstellungen attackiert. Dort sollen die iranischen Revolutionsgarden den Abschuss von mit Seeminen bestückten Raketen vorbereitet haben. Es bleibt dabei, Island will nicht in die EU. Bei einem Referendum sprach sich die knappe Mehrheit der Isländer gegen Beitrittsverhandlungen aus. Die Abstimmung endete mit rund 53-47%. 2009 hatte Island den EU-Beitritt schon einmal beantragt, die Gespräche wurden aber abgebrochen. Der SC Freiburg ist optimal in die neue Saison der Fußball-Bundesliga gestartet. Gegen Werder Bremen gab es ein 4:1. Dadurch ist Freiburg zunächst Tabellenzweiter. Augsburg gewann außerdem gegen Schalke mit 3:0.
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1: Schönen guten Morgen. Jetzt in der Früh zieht gerade noch ein Regengebiet über uns hinweg, aber ansonsten wird das ein freundlicher Montag. Viel Sonnenschein, windig, Top-Temperatur um 25 Grad.
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2: Mit Anna Löwer. Guten Morgen. Bundeskanzler Merz warnt vor einer AfD-Regierung in Sachsen-Anhalt. Im ARD-Sommerinterview sagte der CDU-Chef, das Land könne dadurch wirtschaftlichen Schaden nehmen. Er befürchtet vor allem, dass internationale Investoren dann fernbleiben. Die USA haben erstmals seit Wochen wieder Ziele im Iran angegriffen. Laut US-Militär wurden in der Straße von Hormuz 2 Raketenstellungen attackiert. Dort sollen die iranischen Revolutionsgarden den Abschuss von mit Seeminen bestückten Raketen vorbereitet haben. Vor Zypern sind mindestens 8 Menschen bei einem Schiffsunglück ums Leben gekommen. Am Vormittag war eine Fähre mit rund 270 Passagieren gekentert und ist inzwischen auch komplett gesunken. Der Kapitän und Teile der Besatzung wurden festgenommen. Der FC Augsburg hat Schalke 04 die Rückkehr in die Fußball-Bundesliga gründlich vermiest. Zum Auftakt gewann der FCA zu Hause gegen den Aufsteiger mit 3:0. Und der SC Freiburg ist mit einem 4:1 Heimsieg gegen Bremen in die neue Saison gestartet.
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1: Frische Blitzer sind aktuell noch keine gemeldet.
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1: So früh am Montagmorgen habt ihr noch freie Fahrt.
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1: Schönen guten Morgen im Studio, Ramona Schwab, der Stürmer nach wie vor im Urlaub. Und während die meisten den ersten Kaffee trinken, gibt's für einige schon bald das erste Bier. Oder gab's vielleicht schon? Irgendwann in dieser Stunde ist nämlich Zeltsturm auf dem Bartelmarkt in Oberstimm. Der legendäre Auftakt des Finaltags. Tausende Besucher stürmen da das Festzelt und mit dabei ist auch unser Fabi aus dem RT1-Team. Wir werden später mal mit ihm quatschen, wie die Stimmung heute so ist. Wir stürmen jetzt aber gemeinsam den Montag und das ganz ohne Stress mit 3 Hits am Stück.
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1: Montagmorgen, der Blick ins RT1 Verkehrscenter sieht gut aus. Ihr habt freie Fahrt. Falls ihr doch was entdeckt habt, klingelt durch oder schickt gerne auch eine schnelle WhatsApp-Sprachnachricht an die 08000 96 7 96 7. Dankeschön.

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1: Schönen guten Morgen. Jetzt in der Früh zieht gerade noch ein Regengebiet über uns hinweg, aber ansonsten wird das ein freundlicher Montag. Viel Sonnenschein, windig, Top-Temperatur um 25 Grad.
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2: Mit Anna Löwer. Guten Morgen. Bundeskanzler Merz warnt vor einer AfD-Regierung in Sachsen-Anhalt. Im ARD-Sommerinterview sagte der CDU-Chef, das Land könne dadurch wirtschaftlichen Schaden nehmen. Er befürchtet vor allem, dass internationale Investoren dann fernbleiben. Die USA haben erstmals seit Wochen wieder Ziele im Iran angegriffen. Laut US-Militär wurden in der Straße von Hormuz zwei Raketenstellungen attackiert. Dort sollen die iranischen Revolutionsgarden den Abschuss von mit Seeminen bestückten Raketen vorbereitet haben. Vor Zypern sind mindestens 8 Menschen bei einem Schiffsunglück ums Leben gekommen. Am Vormittag war eine Fähre mit rund 270 Passagieren gekentert und ist inzwischen auch komplett gesunken. Der Kapitän und Teile der Besatzung wurden festgenommen. Der FC Augsburg hat Schalke 04 die Rückkehr in die Fußball-Bundesliga gründlich vermiest. Zum Auftakt gewann der FCA zu Hause gegen den Aufsteiger mit 3:0. Und der SC Freiburg ist mit einem 4:1 Heimsieg gegen Bremen in die neue Saison gestartet.
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1: Frische Blitzer sind aktuell noch keine gemeldet.
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1: So früh am Montagmorgen habt ihr noch freie Fahrt.
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1: Schönen guten Morgen. Heute wird wieder abgeklatscht in der Urlaubsrotation. Vielleicht ist ja euer Lieblingskollege wieder da. Der Stürmer nicht. Der hat noch frei, sei es ihm gegönnt. Aber ich bin nicht mehr allein. Ab 6 Uhr ist der Felix mit mir am Start. Und solange halten wir als Lonesome Rider gemeinsam die Stellung. Mit 3 Hits am Stück. 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
1: Montagmorgen, der Blick ins RT1 Verkehrscenter sieht gut aus. Ihr habt freie Fahrt. Falls ihr doch was entdeckt habt, klingelt durch oder schickt gerne auch eine schnelle WhatsApp-Sprachnachricht an die 08000 96 7 96 7. Dankeschön.

0: 6.
1: Kennt ihr die Segenswünsche aus Irland? Sie sind hunderte Jahre alt und sie sind immer noch berührend, humorvoll und ganz lebensnah. Sie stecken voller Weisheiten und poetischer Sprache. Hier für euch ein Segen zum Thema Freundschaft. Mögest du immer einen Freund oder eine Freundin an deiner Seite haben, die dir Vertrauen gibt, wenn es dir an Licht und Kraft gebricht. Und, bis wir uns wiedersehen, halte Gott dich fest in seiner Hand. Möge dein Geschirr so zahlreich sein, dass du immer einen Teller hast für einen hungrigen Gast. Und, bis wir uns wiedersehen, halte Gott dich fest in seiner Hand. Möge dir hundertfach Frucht bringen der Samen, den du ausgebracht hast, tausendfach jedoch der, den du mit anderen teilst. Und, bis wir uns wiedersehen, halte Gott dich fest in seiner Hand. Hab unterm Kopf ein weiches Kissen, habe Kleidung und das tägliche Brot. Und, bis wir uns wiedersehen, halte Gott dich fest in seiner Hand. Ich wünsche euch einen schönen Tag mit euren Freundinnen und Freunden. Kurz vor 6, Diakonin Irmgard Hoffmann, Evangelisches Dekanat Augsburg.
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8: Nach letzten Schauern aus der Nacht wird's ein windiger, aber ein sehr freundlicher Montag mit Top-Temperaturen um 24 Grad.
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8: Mit Franziska Megele. Schönen guten Morgen.
9: Guten Morgen. Guten Morgen.
8: Ihr erinnert euch vielleicht an den Bäcker aus Pfaffenhofen. Der musste alle Wagen neu kaufen, weil ein halber Laib Brot 10 Gramm zu wenig hatte. Das war richtig teuer und hat für viele Diskussionen gesorgt. Und jetzt sagt der Bäcker Danke.
9: Ja, er schreibt auf Social Media Danke an die Kunden und Danke an die vielen Unterstützer. Viele haben ja in den letzten Tagen darüber Witze gerissen, dass eben ein Kunde sich beschwert hat, dass sein halber Laib Brot 10 Gramm zu wenig hatte. Viele sagen jetzt aber auch, hoffentlich bleiben uns unsere Bäckereien vor Ort noch lange erhalten.
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9: Großer Andrang am Wochenende beim Augsburger Herbstplärrer. Tausende Besucher waren zum Auftakt mit dabei und haben den Plärrerumzug besucht. Für viele gehört der Plärrerbesuch einfach dazu.
10: Mit meinen Freunden einfach eine gute Zeit zu verbringen und Spaß zu haben.
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12: Freude und einfach Zeit mit den Freunden, ne? Das ist echt cool.
13: Tradition, die gute Stimmung und natürlich das Bier.
9: Für Oberbürgermeister Florian Freund war es der erste Fassanstich. Er hat 7 Schläge gebraucht. Zufrieden sei er damit nicht, sagt er im Anschluss. Jetzt könne es aber nur noch besser werden. Die USA haben erstmals seit Wochen wieder Ziele im Iran angegriffen, offenbar wegen Raketenwerfern. Der Iran hat als Reaktion 2 US-Stützpunkte in Jordanien attackiert. Friedensverhandlungen sind bisher mehrfach gescheitert. Noch immer ist unklar, wer bei einem Techno-Festival in der Schweiz um sich geschossen und eine Frau getötet hat. Laut Polizei war sie wohl ein Zufallsopfer. Unter den Verletzten ist auch eine Deutsche. Einer oder mehrere Täter haben gestern am frühen Morgen mit mindestens 2 Waffen geschossen. Warum ist unklar. Perfekter Bundesliga-Auftakt für den FC Augsburg. Die Mannschaft hat sich am Abend mit 3:0 gegen Aufsteiger Schalke durchgesetzt. Zuvor hatte Freiburg mit 4:1 gegen Werder Bremen gewonnen.
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0: Schönen guten Morgen. Ein Blitzer steht in Friedberg am Spielberg. Blitzeranhänger.
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0: Auf den Straßen läuft's ansonsten. Ihr habt freie Fahrt. Kommt gut durch.
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8: Schönen guten Morgen.
0: Hallo, guten Morgen.
8: Bitte nicht weinen, nur weil der Wecker geklingelt hat. Es ist Montag und ihr braucht nun einen kleinen Push, um in Fahrt zu kommen. Und den gibt's von ihr.
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8: Miley Cyrus mit End of the World spielen wir euch gleich.
0: Und mit Alex Warren legen wir los und drücken den Startknopf für die neue Woche. Hier ist er mit seinem coolen Hit Fever Dream. Schönen Montag.

0: Mission wach werden. Challenge accepted mit Miley Cyrus und eurer RT1 Morgenshow am Montag. Schönen guten Morgen.
1: Guten Morgen.
0: 6:10. Er hier hat übrigens seine, ja wenn nicht größte Challenge ever schon hinter sich.
1: Haja.
0: Naja,
1: ich weiß jetzt
0: konnte
1: nicht.
0: Die mitzählen. Also es waren 7 Schläge. Augsburgs neuer Oberbürgermeister Florian Freund hat ja das erste Mal den Plärrer angezapft. Hätte er mal dich mitgenommen? Weil ihr habt ja auf unserer RTL1 Instagram-Seite vorher so ein Amtzapftraining gemacht.
1: Ja, das haben wir extra organisiert.
0: Du hast nur 2 Schläge gebraucht.
1: Ja,
0: Respekt, guckt
1: danke.
0: Euch mal an. Entsprechend war natürlich bei ihm die Enttäuschung ein bisschen da.
2: Na, zufrieden kann man nicht sein mit 7 Schlägen, aber man muss ja Steigerungen für nächstes Jahr noch zulassen. Ja? Ich glaube, wenn ich jetzt heute mit 2 angefangen hätte oder vielleicht mit 1, dann wäre der Abstieg klar gewesen. Jetzt ist noch Potenzial in den nächsten Jahren vorhanden.
1: Super Einstellung. Auf jeden Fall wird seit dem Wochenende gefeiert, jo. Auch an unserem exklusiven RTL1 Plärrertisch in Binswang erzählt. Maria aus Neusig hat sich über unsere kostenlose App gemeldet und hätte gerne auch einen Tisch von uns für ihre gesamte Family. Die geht nämlich gerade auf der letzten Rille. Die renovieren für den Sohn eine Altbauwohnung.
3: Ja, da haben ganz viele Menschen zusammengeholfen und jetzt im Herbst wird es dann soweit sein, dass er umziehen kann.
1: Dann würde ich sagen, nehmt ihr das als Endspurt Energie. Ihr feiert schon mal vor, dass es bald so sein wird auf dem Augsburger Plärrer. Ihr bekommt von uns den exklusiven RT1 Plärrertisch mit Bier und Brot. Zeit.
3: Wow, super. Vielen, vielen Dank. Das wird alles sehr freuen, als Überraschung auch.
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0: Und euch einen guten Start in die neue Woche. 6:12. Guten Morgen.
1: Wunderschönen guten Morgen.

0: 14 nach 6. Guten Morgen. Hier ist eure RT1 Morgenshow mit dem Update aus dem RT1 Verkehrscenter. Sieht aktuell noch sehr, sehr gut aus. Steht nur ein Blitzeranhänger noch rum und zwar in Friedberg am Spielberg in der 30er-Zone. Ansonsten habt ihr aktuell freie Fahrt. Da, wo es geht, kommt gut und sicher ans Ziel.
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0: Kleine Geschichte von heute Morgen. Kurz nach 3 aufgestanden, im Bad gestanden, Zähne geputzt und laut mitgesungen zu Tiffany Ares. Blöderweise habe ich vergessen vorher beim Zähneputzen. Weißt du? Der Spiegel sieht aus.
2: Ach Gott.

0: Sowas habt ihr noch nie gesehen. Es ist ein Ministerium, vor allem ein Mysterium.
1: Vielleicht bald auch das.
0: Das Wunder von Donauwörth. Einen wunderschönen guten Morgen, ihr Tütradio RTL1, 20 nach 6 ist es. Am Donauwörther Münster, da gibt es eine Stange, die wackelt.
1: So absurd.
0: Also von allein und einfach immer. Da war mal ein Verkehrsschild dran, das wurde schon längst abmontiert. Übrig geblieben ist eben eine Stange und die wackelt.
1: Und der Wind, der ist wohl schuld. Also diese Stange, müsst ihr euch vorstellen, steht sehr, sehr dicht an einer Wand. Und weil das eben so schmal ist und da Wind durchkommt, beschleunigt eben die Luft. Und dieser Unterdruck zieht dann eben die Stange zur Mauer und wieder zurück und deswegen wackelt das Ding hin und her.
0: Schaut mal auf unsere Instagram-Seite, da könnt ihr die Wackelstange sehen.
1: Sieht so gut aus.
0: Und diese Nachricht hat jetzt am Wochenende in der Region für Entsetzen gesorgt, denn die legendäre Donauwörther Wackelstange soll weg. Und wir sagen, das darf nicht sein. Ich meine, hallo, das könnte der Touristenmagnet schlechthin werden. Wir wollen gemeinsam das Wunder von Donauwörth retten.
2: Sie gehört zu Donauwörth wie der Schellenberg und das Rieder Tor. Seit die Menschen hier denken können, war sie Teil des Stadtbildes. Sie hat 228 verschiedene Parkregelungen in der Reichsstraße miterlebt und war Teil von Geschichte und Geschichten.
3: Mei, die Wackelstange. Da hat Mai Waldi immer besonders gerne gebieselt.
4: Ich habe als Kind schon immer ganz viel Zeit mit meiner Oma an der Wackelstange verbracht.
2: Doch damit soll nun Schluss sein. Die Stadt will dieses Wahrzeichen aus dem Stadtbild entfernen. Zu sehr erinnert die Stange an wackelige Mehrheitsfindungen im Stadtrat. Doch noch ist Hoffnung. Ihr könnt helfen, Donauwörths wackeligstes Wahrzeichen zu erhalten. Lasst uns die Google-Bewertungen für die Wackelstange mit unseren Geschichten und Erlebnissen füllen, damit alle Welt sehen kann, ein Donauwörth ohne Wackelstange wäre einfach nur noch ein Donauwörth ohne Wackelstange.
0: Jawohl, wir zeigen, was wir gemeinsam schaffen. Wackelstange googeln.

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13: Der Montag startet noch mit ein paar restlichen Wolkenfeldern, aber es setzt sich ein sehr freundlicher Mix aus Sonne und Wolken durch. Windig heute, dafür aber auch schön warm. 24 Grad die Top-Temperatur.
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14: Und hier ist Franziska Megalik. Schönen guten Morgen.
15: Guten Morgen.
13: Morgen.
14: Eine ziemlich kuriose Geschichte. Auf der Landshuter Duld passiert. Ein 22-Jähriger hat Kreislaufprobleme. Und dann stellt sich raus, ein falscher Rettungssanitäter mit Arztkoffer hat versucht, ihn zu behandeln.
15: Ja, dieser angebliche Rettungssanitäter ist aufgeflogen, weil er den Mann wohl völlig falsch behandelt hat. Also Schlauch in den Hals, irgendwelche falschen medizinischen Begriffe. Außerdem war er wohl betrunken. Den echten Sanitätern kam das richtig komisch vor. Sie haben die Polizei gerufen. Ja, und die ermittelt jetzt.
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15: Augsburgs CSU-Altoberbürgermeisterin Eva Weber arbeitet bald beim Freistaat Bayern. Jetzt wird offenbar diskutiert, ob die SPD-geführte Stadtregierung das nutzt, um sie im Stadtrat loszuwerden. Laut AZ hat Weber bei der Stadtverwaltung angemeldet, dass sie als Beamtin zurückkommen will. Nur so kann sie vom Freistaat übernommen werden. Die Stadtregierung habe Weber daraufhin aber offenbar ab September das Amt für Grünordnung angeboten. Als Stadtangestellte darf sie dann nicht gleichzeitig im Stadtrat sitzen. Bei der CSU gab es deshalb gestern bereits die erste Krisensitzung. Passagiere der vor Zypern gekenterten Fähre machen der Besatzung schwere Vorwürfe. Der Kapitän soll von Bord geflüchtet sein. Außerdem standen offenbar einige der rund 260 Passagiere vor verschlossenen Türen und Fluchtwegen. Mindestens 8 Menschen sind bei dem Unglück gestorben. 18 weitere werden noch vermisst. Der Kapitän und 7 Crewmitglieder wurden festgenommen. Der diesjährige Sommer ist einer der heißesten seit Beginn der Aufzeichnung. Das zeigt eine erste Auswertung des Deutschen Wetterdienstes. Laut den Experten waren vor allem die extremen Werte Ende Juni auffällig. Die Temperaturen lagen teils deutlich über 40 Grad. Gleichzeitig haben die tropisch warmen Nächte kaum Abkühlung gebracht.
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14: Schönen guten Morgen. Die neuesten Blitzer in Augsburg-Hauenstetten, Sportplatzstraße, Lechhausen, Eindlinger Straße, kurz vor der Tankstelle, in Pfersee, Augsburger Straße, stadteinwärts und bei euch in Friedberg immer noch der Blitzeranhänger am Spielberg, 30er-Zone.
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14: Auf den Straßen läuft soweit. Wenn ihr was seht, Staus und Blitzer immer an die 08000 96 7 96 7. Besten Dank, gute Fahrt.
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13: Schönen guten Morgen.
14: Hallo, servus.
13: Während die meisten von euch sich gerade für die Arbeit fertig machen, sitzen andere schon im Bierzelt. Das klingt komisch, ist aber so, und zwar auf dem Bartelmarkt in Oberstimm.
14: So, irre.
13: Und wie das so abläuft, hat uns Bartelmarktbedienung Daniela erzählt.
18: Dann hast du diese berühmte Zeltstürmung. Die wollen alle in die ersten Reihen und es ist egal, in welchem Zelt. Und dann steht von 0 auf 100 das ganze Bierzelt. Das ist einfach nur Gänsehaut.
14: Aber war das heute auch so? Ich meine, so zwischen 4 und 5 Uhr morgens hat es ja auch ein bisschen geschüttet.
13: Ja.
14: Unser Fabi aus dem RT1-Team ist da. Wie die Stimmung gerade ist, hört ihr bei uns nach 3 Hits am Stück. Und den Anfang macht eine der besten Newcomerinnen der letzten Jahre. Hier ist ihr cooler aktueller Hit. Jetzt Olivia Rodrigo. Drop Dead. 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
0: mit Chip Musi, Blink Twice, 20 vor 7 ist es wunderschönen guten Morgen.
2: Guten Morgen.
0: Ihr hört eure RTL1 Morgenshow. Das erste Plärrerwochenende in Augsburg ist rum.
2: Jo.
0: Und während die einen heute eben noch mit müden Augen vor ihrer ersten Tasse Kaffee sitzen, geht's für andere heute schon seit 5 Uhr morgens so richtig ab.
3: Warte, Martin, Oberstimm. Ja, da
0: Bartelmarkt in Oberstimm. Ja,
2: da ist wieder der legendäre Zeltsturm gewesen. Das ist so krass. Um 5 Uhr, kurz vor 5 morgens, öffnen da die Zelte und alle Verrückten stürmen da rein, um sich einen Platz zu sichern und direkt in der Früh an einem Montag heute Party zu machen.
0: Warum nicht?
2: Und weil es da so verrückt zugeht, haben wir natürlich unseren Fabi aus dem RTL1-Team hingeschickt.
4: Es war hier wirklich der komplette Wahnsinn. Die Leute haben sich schon vor der Tür gedrückt und gedrängelt, bis dann die Türen endlich aufgegangen sind. Da sind hier wirklich alle reingestürmt in Lederhose, Dirndl. Jeder hat hier um den besten Platz gekämpft. Vor mir, mein persönliches Highlight, hat jemand seine Birkenstock-Schuhe verloren. War ihm egal, ist einfach weitergerannt. Alles für den besten Platz.
0: Hey, also wer es nicht weiß, die Birkenstocks sind inzwischen richtig teuer. Also ganz klar, wo da heute früh die Priorität lag.
2: Schön.
0: Ne?
2: Könnt ihr euch übrigens angucken, Eindrücke vom Bartelmarkt in Oberstimm auf unserer RTL1 Instagram-Seite.
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2: 6:42 Uhr. Schönen Montag.

0: Lasst es bitte nicht so stressig werden, die Woche.
1: War das ein Stoßgebet gerade?
0: Amen. 6.44 Uhr, hier ist eure RT1 Morgenshow. Guten Morgen am Montag. Morgen. Das Update aus unserem Verkehrscenter. Die neuesten Blitzer stehen in Augsburg, Hauenstetten, Sportplatzstraße, Lechhausen, Eintlinger Straße, Pfersee, Augsburger einwärts und in Friedberg am Spielberg der Blitzeranhänger. Und Vorsicht bitte auf der A8, München Richtung Stuttgart, zwischen Neuses und Adelsried. Da liegt wohl ein Holzbrett gerade rum.
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1: Ich hätte auch ein Stoßgebet. Na? Ich bräuchte bitte noch einen ganz starken Kaffee. Bitte, bitte, bitte. Ach nee, das ist eine Bitte, kein Stoßgebet.
3: Hörst du das? Das ist meine leere Tasse.
0: Ja. Also ich bin absolut bei dir.
1: Wir füllen die Tassen auf und auch euer Energielevel mit DJ David Guetta und Dangerous.
0: Guten Morgen.

0: 10 vor 7. Wunderschönen guten Morgen.
1: Morgen.
0: Ihr hört jetzt Radio RT 1 am Montag. Und auch wenn es langsam vielleicht so ein kleines bisschen herbstelt, der Festivalsommer, der läuft noch. Mhm. Am Wochenende ist das Superblum gestartet. Also 5 Tage feiern im Münchner Olympiapark. Die größten Stars sind mit dabei diese Woche noch. Louis Capaldi oder Somber.
1: Und die ersten 2 Tage waren auch schon richtig krass.

0: Zartmann und Nico Santos haben Vollgas gegeben. Und weißt du, was ich besonders cool fand? Mhm. Der Auftritt von Sarah Larsen. Da gibt es auch gerade ganz, ganz viele TikTok-Videos davon aus München. Sie hat einfach sich mal einen Fan auf die Bühne geholt.
1: Mhm. Hi! What's your name?
2: Selina.
1: Selina!
0: So, und Selina durfte dann mit Sarah Larsen auf der Bühne mitsingen und abgehen.
2: Geil.
0: Und den Tanz zu Lush Life hat sie gemacht wie ein Profi. Also da ging wirklich ein Traum in Erfüllung. Und wisst ihr was, wir feiern jetzt einfach mal gemeinsam in die neue Woche mit den beiden und Sarah Larsen, Lush Life, jetzt live in eurer RTL 1 Morgenshow.

0: Es wäre 6.55 Uhr und das heißt 5 Minuten noch bis 7 Uhr.
1: Wunderschönen guten Morgen am Montag, ihr hört Hitradio RT1. Einen guten Wochenstart wünschen wir euch.

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13: Also heute ist offiziell der letzte Sommertag aus meteorologischer Sicht, aber die Woche, die bleibt trotzdem sommerlich, sehr sonnig. Heute liegt die Top-Temperatur bei 24 Grad.
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13: Franziska Megele, wunderschönen guten Morgen.
14: Guten Morgen.
13: Ganz viele sitzen gerade beim Frühstück und die Wahrscheinlichkeit ist sehr groß, dass Toast mit auf dem Tisch steht.
14: Ja, generell ist Brot bei uns weiter beliebt. Wir kaufen im Schnitt 40 Kilo Brot im Jahr. Früher war das beliebteste das sogenannte Mischbrot, also der Weizen-Roggen-Mix. Inzwischen greifen wir aber auch recht häufig zum Toastbrot. Jedes Jahr wird da mehr verkauft. Experten sagen, das ist eigentlich kein Wunder. Es ist günstig, recht lang haltbar und man kann es flexibel verwenden.
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14: Großer Andrang am Wochenende beim Augsburger Herbstplärrer. Tausende Besucher waren zum Auftakt mit dabei und haben den Plärrerumzug besucht. Für viele gehört der Plärrerbesuch einfach dazu.
15: Mit meinen Freunden einfach eine gute Zeit zu verbringen und Spaß zu haben.
16: Die Bierzelte, die Stimmung.
17: Freude und einfach Zeit mit den Freunden. Ne? Das ist echt cool.
18: Tradition, die gute Stimmung und natürlich das Bier.
14: Für Oberbürgermeister Florian Freund war es der erste Fassanstich. Er hat 7 Schläge gebraucht. Zufrieden sei er damit nicht, sagt er im Anschluss. Jetzt könne es aber nur noch besser werden. Die USA haben erstmals seit Wochen wieder Ziele im Iran angegriffen, offenbar wegen Raketenwerfern, damit diese keine neuen Seeminen in der Straße von Hormuz verteilen. Der Iran hat als Reaktion 2 US-Stützpunkte attackiert. Friedensverhandlungen sind mehrfach gescheitert. Noch immer ist unklar, wer bei einem Techno-Festival in der Schweiz um sich geschossen und eine Frau getötet hat. Laut Polizei war sie wohl ein Zufallsopfer. Unter den Verletzten ist auch eine Deutsche. Einer oder mehrere Täter haben gestern früh mit mindestens 2 Waffen geschossen. Warum ist völlig unklar. Perfekter Bundesliga-Auftakt für den FC Augsburg. Die Mannschaft hat sich am Abend mit 3:0 gegen Aufsteiger Schalke durchgesetzt. Zuvor hatte Freiburg mit 4:1 gegen Werder Bremen gewonnen.
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19: Guten Morgen, die neuesten Blitzer. Augsburg-Hochzoll, Münchner Straße. In Hauenstetten, Sportplatzstraße. Lechhausen, Eindlinger Straße, kurz vor der Tankstelle. In Versee, Augsburger Straße einwärts. Friedberg am Spielberg, Blitzeranhänger und B16 bei Maxweiler in beiden Richtungen.
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19: Alles gut, ihr verliert nirgendwo mehr als 5 Minuten. Gute Fahrt.
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13: Schönen guten Morgen.
19: Hallo, servus.
13: Und sie gehört zu eurem Morgen wie die erste Tasse Kaffee oder wie Zähneputzen. Taylor Swift gleich mit Elizabeth Taylor.
19: Und egal, ob ihr auf Soundcamp in Harwangen wart, im Garten gegrillt habt, wenn das Wochenende ein bisschen länger wurde, gibt's jetzt die Energiespritze für den Montag von uns. Drei jetzt am Stück starten mit Kato. Hier ist Turn the Lights Off.

0: Es ist 6:55. Guten Morgen am Montag.
1: Guten Morgen.
0: Hier ist eure RT1 Morgenshow und alle, die mit dem Auto unterwegs sind, zum Beispiel in Augsburg, werden mich fühlen. Die ganze Stadt, immer noch eine einzige Baustelle. Auch jetzt noch in der vorletzten Ferienwoche. Also egal jetzt, ob Rosenaustraße, Friedberger Straße, Kobelweg, alles voll.
1: Ja, aber nicht nur Augsburg. Also überall Baustellen, Sperrungen, es gibt Staus. Und falls ihr euch auch schon immer mal gefragt habt, was die Bauarbeiter da eigentlich immer schreien. Also wir hätten da einen kleinen Sprachkurs.
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3: Folge 1, die Straßenbaustelle. Bedeutet?
4: Halt, stopp! Wir müssen die Baustelle mehr in die Fahrbahn verlegen. Der Stau ist noch nicht lang genug.

0: 15 Minuten nach 7. Guten Morgen, willkommen in der neuen Woche. Hier ist eure RTL1 Morgenshow. Kurzes Update aus dem RTL1 Verkehrscenter. Geblitzt wird in Wittislingen, Riedhauser Straße. Königsbrunn, Königsallee beidseitig. B16 Richtung Donauwörth, Höhe Maxweiler. In Hochzoll, Münchner Straße und Hornstetten, Sportplatzstraße.
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2: Wir hoffen, es wird eine entspannte Woche für euch und wenn da ein paar Termine auf der Liste stehen, ja, dann sind die halt da, aber die gehen wir trotzdem ganz easy an. Für den stressfreien Modus am Montag, hier ist Taylor Swift mit ihrem Erfolgshit.

0: 7 Uhr und gleich 21. Habt ihr heute Morgen schon eure Bewertung losgeschickt? Wir wollen gemeinsam das Wunder von Donauwörth retten.
1: Ja.
0: Eure RTL1-Morgenshow. Wunderschönen guten Morgen.
1: Guten Morgen. Vielleicht habt ihr ja das Video auf unserer Instagram-Seite auch schon gesehen. Am Donauwörther Münster, da gibt es so eine wackelnde Stange.
0: Mhm.
1: Also die wackelt.
0: Ja, genau.
1: Von allein. Einfach immer. Weil sie so ganz nah an der Mauer steht und Wind und Unterdruck sorgen eben dafür, dass sie nicht aufhört zu wackeln.
0: Das ist so lustig. Absurd. Und weil es eben früher mal ein Verkehrsschild war und jetzt keinen Zweck mehr erfüllt, soll die legendäre Donauwörther Wackelstange weg. Und wir sagen, das darf nicht sein. Deswegen wollen wir Google quasi mit Bewertungen fluten, damit es halt zur Mega-Touristenattraktion wird. Und wir haben gerade mal schon mal reingeschaut. Da hat jemand geschrieben: Meine Frau wollte das Ding nicht mal anfassen, weil es ihr unheimlich vorkam. Oder, als ich vor der Stange stand, haben sich ihre Schwingungen mit meinen verbunden. Ich spürte eine Vibration in mir, die noch Tage nachklingt.
1: Klar.
0: Oder auch einfach simpel, Top-Stange, geht dahin.
1: Also egal was, ob jetzt lustig oder ernst gemeint, Google Maps aufmachen. Donauwörther Wackelstange eingeben und dann bitte 5-Sterne-Bewertung abgeben, damit sie nicht verschwindet. Das schaffen wir nur gemeinsam. Ihr und wir von eurer RTL1-Morgenshow.

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10: Ja, noch so ein paar Restwolken, die da am Himmel rumhängen und noch ein bisschen Regen mitbringen. Aber danach setzt sich ein freundlicher Sonne-Wolken-Mix durch. Heute auf jeden Fall die Haarklammer nicht vergessen. Die ist heute euer bester Freund. Es wird nämlich windig. 24 Grad, die Top-Temperatur.
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10: Mit Franziska Megele. Schönen guten Morgen.
12: Guten Morgen.
13: Guten Morgen.
10: Ihr erinnert euch vielleicht an den Bäcker aus Pfaffenhofen. Der musste alle Wagen neu kaufen, weil ein halber Laib Brot 10 Gramm zu wenig hatte. Das war richtig teuer und hat für viele Diskussionen gesorgt. Und jetzt sagt der Bäcker Danke.
12: Ja, er schreibt auf Social Media Danke an die Kunden und Danke an die vielen Unterstützer. Viele haben ja in den letzten Tagen darüber Witze gerissen, dass eben ein Kunde sich beschwert hat, dass sein halber Laib Brot 10 Gramm zu wenig hatte. Viele sagen jetzt aber auch, hoffentlich bleiben uns unsere Bäckereien vor Ort noch lange erhalten.
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12: Augsburgs CSU-Altoberbürgermeisterin Eva Weber arbeitet bald beim Freistaat Bayern. Jetzt wird offenbar diskutiert, ob die SPD-geführte Stadtregierung das nutzt, um sie im Stadtrat loszuwerden. Laut AZ hat Weber bei der Stadtverwaltung angemeldet, dass sie als Beamtin zurückkommen will. Nur so kann sie vom Freistaat übernommen werden. Die Stadtregierung habe Weber daraufhin aber offenbar ab September das Amt für Grünordnung angeboten. Als Stadtangestellte darf sie dann nicht gleichzeitig im Stadtrat sitzen. Bei der CSU gab es deshalb gestern bereits die erste Krisensitzung. Passagiere der vor Zypern gekenterten Fähre machen der Besatzung schwere Vorwürfe. Der Kapitän soll von Bord geflüchtet sein. Außerdem standen einige der rund 260 Passagiere vor verschlossenen Türen und Fluchtwegen. Mindestens 8 Menschen sind bei dem Unglück ums Leben gekommen. 18 werden vermisst. Der Kapitän und 7 Crewmitglieder wurden festgenommen. Der diesjährige Sommer ist einer der heißesten seit dem Beginn der Aufzeichnungen. Das zeigt eine erste Auswertung des Deutschen Wetterdienstes. Laut den Experten waren vor allem die extremen Werte Ende Juni auffällig. Die Temperaturen lagen teils deutlich über 40 Grad. Gleichzeitig haben die tropisch warmen Nächte kaum Abkühlung gebracht.
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13: Schönen guten Morgen. Die neuesten Blitzer, die stehen bei euch in Wittislingen auf der Riedhauser Straße. Königsbrunn, Königsallee beidseitig. Grüße auf die B16, wenn ihr da unterwegs seid, Richtung Donauwörth, Höhe Maxweiler, blitzgefährlich. Augsburg-Hochzoll, Münchner Straße und in Hornstetten die Sportplatzstraße.
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13: Aktuell alles ruhig, gute und sichere Fahrt.
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10: Hello und good morning.
13: Hallöchen.
10: Wir starten in den letzten Tag im August, dieser Montag. Wahnsinn, dann ist der Monat schon wieder rum, gell?
13: Fühlt auch jeder Schüler.
10: Das stimmt.
13: Vorletzte Ferienwoche ist losgegangen. Oh mein Gott. Da realisiert man so langsam, dass der Alltag bald wieder losgeht. Ne? Mhm. Also die nächsten 2 Wochen ticken die Uhren noch anders und dann geht der Ernst des Lebens quasi
10: aber
13: wieder
10: so lange
13: los.
10: Genießen wir ja, diese bitte. 2 Wochen, oder? Rein geht's mit 3 Hits am Stück. Das ist der Mehrmusik-Sommer bei Hitradio RT1. Und wir starten mit Platz 1 der deutschen Single-Charts. Yes, absolut yes, zurecht. Ich yes. finde, das ist so eine gute Laune-Nummer. Da kann man auch am Montagmorgen mal ein bisschen mehr mit dem Kopf
13: nicken. Und meine Hüften bewegen sich wie sonst nie.

0: 7.41 Uhr, einen wunderschönen guten Morgen am
1: Hallo,
0: Montag.
1: Guten Morgen.
0: Ihr hört Hitradio RT1. Eure größte Herausforderung, vermutlich aufstehen und klarkommen.
1: Ja.
0: Für andere war diese Herausforderung heute früh, um kurz vor 5 einen Tisch im Bierzelt zu kriegen. Ja, Finaltag.
1: Ja.
0: Auf dem Battlemarkt in Oberstimm. Da ist in aller Herrgottsfrühe Zeltsturm gewesen. Leute, da geht's so ab.
1: Unser Fabi aus dem RT1-Team hat ihn überlebt.
0: Ja, Gott sei Dank.
1: Hat uns schon erzählt, auf dem Weg zu den Tischen wurden sogar Birkenstock-Schuhe zurückgelassen. Hauptsache, der Tisch ist sicher. Also seit 6 Uhr gibt's Bier. Und
0: ja.
1: Nochmal kurz zur Erinnerung. Wir haben Montag, 7.42 Uhr. Aber die Stimmung im Zelt, die kocht.
2: Es ist wirklich total verrückt hier. Ich hoffe, ihr könnt mich überhaupt hören.
0: Ja.
2: 2000 Leute stehen hier auf den Tischen, feiern, drehen hier komplett durch. Ich habe schon mit ganz vielen gesprochen und ich glaube, ich bin der einzige Mensch in ganz Oberstimm, der nüchtern ist und heute arbeitet.
0: Das glaube ich ehrlicherweise auch. Die große Frage, die uns trotz alledem beschäftigt. Warum?
3: Du triffst wirklich im Battlemarkt alle deine Freunde. Seit Jahren. Ihr habt Leitrover, die habe ich zuletzt wahrscheinlich im Kindergarten gesehen.
4: Olle,
3: die triffst einfach hier.
4: Olle, dabei. Du glaubst es nicht,
0: ja,
1: ganz viel Spaß. Könnt ihr gerne mitverfolgen auf unserer RT1 Instagram-Seite. Ganz liebe Grüße nach Oberstimm.
0: Ja,
1: feiert schön.
0: Ich bin aber trotzdem arg froh, dass ich gerade nicht im Bierzelt stehe. Ich sag's ganz ehrlich.
1: Wir sorgen jetzt erstmal dafür, dass wir gut in den Montag kommen. Mit Temple City hier, Self-Aware.

0: Der Song passt perfekt, wenn die Haare sonst wo stehen am Montagmorgen und ihr gerade aus dem Bett geplumpst seid. Wir helfen euch, dass ihr wach werdet. Hier ist eure RTL1 Morgenshow. Guten Morgen, 7:45. Das Update aus dem RTL1 Verkehrscenter. Blitzer, Witteslingen, Riedhauser Straße. Königsbrunn, Königsallee beidseitig. B16 Richtung Donauwörth, Höhe Maxweiler wird geblitzt. In Augsburg-Hochzoll, Münchner Straße und in Hornstetten, Sportplatzstraße.
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0: Packen was an.
2: Jo.
0: Diesen Packer. Montag kriegen wir auch wieder hin. Versprochen, er geht vorbei, egal was wird. Und gut wird's, wenn ihr das Radio einfach laufen lasst. Wir spielen euch die Hits, die ihr braucht. Jetzt Lil Nas X mit That's What I Want. Schönen Montag euch.
2: Guten Morgen.

0: Minuten noch bis 8 Uhr, Titradio RT1. Wunderschönen guten Morgen. Am
1: Hallo,
0: Montag,
1: guten Morgen.
0: Das Kollegenkarussell dreht sich weiter. Servus an alle Urlaubsheimkehrer. Gestern noch Aperol am Strand in Italien. Heute wieder Filterkaffee aus der Büroküche.
1: Wir wissen, dass dieser Schmerz tief stecken kann. Wir lassen euch damit aber nicht alleine, zumindest im Kopf. Gehört dieser Moment jetzt euch allen. Ab zurück an den Strand, zumindest in Gedanken mit Alex Warren. Hier ist Ordinary in eurer RTL1 Morgenshow.
0: Guten Morgen.
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13: Das wird ein windiger, aber freundlicher Montag mit Top-Temperaturen um 24 Grad.
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14: Und hier ist Franziska Megalik. Schönen guten Morgen.
15: Guten Morgen.
13: Morgen.
14: Eine ziemlich kuriose Geschichte. Auf der Landshuter Duld passiert. Ein 22-Jähriger hat Kreislaufprobleme. Und dann stellt sich raus, ein falscher Rettungssanitäter mit Arztkoffer hat versucht, ihn zu behandeln.
15: Ja, dieser angebliche Rettungssanitäter ist aufgeflogen, weil er den Mann wohl völlig falsch behandelt hat. Also Schlauch in den Hals, irgendwelche falschen medizinischen Begriffe. Außerdem war er wohl betrunken. Den echten Sanitätern kam das richtig komisch vor. Sie haben die Polizei gerufen. Ja, und die ermittelt jetzt.
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15: Der FC Augsburg hat einen Traum-Bundesliga-Start hingelegt. 3:0 stand es am Ende gegen Aufsteiger Schalke. Mit zu Gast in der FCA-Arena Bundestrainer Jürgen Klopp. Trainer Manuel Baum lobt nach dem Spiel gestern besonders Stürmer Anton Kade, Torwart Finn Dahmen und Verteidiger Hennes Behrens.
16: Ich denke, dass er da einiges mitnotieren konnte. Und die Jungs fand ich auch gut. Man hat nicht das Gefühl gehabt, dass jetzt das irgendwie was mega Besonderes ist, sondern dass die einfach ihr Ding weiterspielen.
15: Für den FCA geht es in der Bundesliga nächsten Sonntag weiter, dann auswärts nach Frankfurt. Bundeskanzler Friedrich Merz warnt vor einer AfD-Alleinregierung in Sachsen-Anhalt. Dort wird am Sonntag gewählt. Die AfD liegt deutlich vorn. Merz sagt in der ARD, er könne sich nicht vorstellen, dass dann noch internationale Firmen in dem Bundesland investieren. Wie eine Regierung ohne die AfD gebildet werden könnte, der Frage ist Merz allerdings ausgewichen. Videospiele werden immer beliebter und auch die weltgrößte Computerspielemesse Gamescom in Köln profitiert. Bis gestern waren fast 370.000 Menschen dort, mehr als im Vorjahr. Für Kritik hat gesorgt, dass ausgerechnet das Spiel, über das gerade am meisten geredet wird, nicht mit dabei war. GTA 6, also Grand Theft Auto 6, wird nach der Schätzung von Experten Verkaufsrekorde brechen.
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14: Schönen guten Morgen. Die neuesten Blitzer stehen in Witteslingen, Riedhauser Straße, Königsbrunn, Königsallee, beidseitig. B16 Richtung Donauwörth, Höhe Maxweiler, Augsburg-Hochzoll, die Münchner Straße und in Hauenstetten Sportplatzstraße.
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14: Auf den Straßen habt ihr aktuell freie Fahrt. Wenn ihr was seht, gerne Anruf oder WhatsApp an die 08000 96 7 96 7. Danke, gute Fahrt.
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13: Schönen guten Morgen.
14: Hallo, guten Morgen.
13: So, bevor der erste Arbeitstag der Woche so richtig losgeht, brauchen wir noch ein bisschen Auflockerung und die hat sie. Dua Lipa mit Physical.
14: Und sollte euer PC-Passwort übers Wochenende komplett aus dem Kopf verschwunden sein, gönnt euch eine kurze Pause, so 3 Minuten. Mit Huntrix, Golden. Und jetzt ans PC-Passwort denken.

0: 10 nach 8, das ist das schön. Guten Morgen.
1: Guten Morgen.
0: Ihr hattet Radio RT1 und ich bin mir sicher, sowas habt ihr noch nie gesehen. Es ist ein Mysterium. Wir nennen es das Wunder von Donauwörth. Am Donauwörther Münster, da gibt es eine Stange und die wackelt.
2: So cool.
0: Und die wackelt einfach immer. Andauernd wackel, wackel, wackel, wackel, wackel. Es war mal ein Verkehrsschild und es wurde abmontiert und übrig geblieben ist eben diese Stange, die wackelt.
2: Und hat keinen Wackelkontakt, das ist wirklich so. Also der Wind ist schuld. Also diese Stange steht sehr, sehr dicht an einer Wand und deswegen entsteht durch den Unterdruck und durch diesen Spalt mit der Luft eben diese Wackelei.
0: Die Wackelei, die nie aufhört. Ja, ganz genau. Guckt da gerne mal auf unseren Instagram-Account, da findet ihr die Wackelstange von Donauwörth. Und diese Nachricht hat am Wochenende in der Region für Entsetzen gesorgt, denn die legendäre Donauwörther Wackelstange soll weg. Und wir sagen, nee, das darf nicht sein. Das könnte doch der nächste Touristenmagnet schlechthin werden. Oder die Menschen pilgern dahin, um diese zu sehen, diese Stange. Mhm. Wir wollen gemeinsam das Wunder von Donauwörth retten.
3: Sie gehört zu Donauwörth wie der Schellenberg und das Rieder Tor. Seit die Menschen hier denken können, war sie Teil des Stadtbildes. Sie hat 228 verschiedene Parkregelungen in der Reichsstraße miterlebt und war Teil von Geschichte und Geschichten.
4: Mei, die Wackelstange. Da hat mei Waldi immer besonders gerne gebieselt.
5: Ich habe als Kind schon immer ganz viel Zeit mit meiner Oma an der Wackelstange verbracht.
3: Ja. Doch damit soll nun Schluss sein. Die Stadt will dieses Wahrzeichen aus dem Stadtbild entfernen. Zu sehr erinnert die Stange an wackelige Mehrheitsfindungen im Stadtrat. Doch noch ist Hoffnung. Ihr könnt helfen, Donauwörths wackeligstes Wahrzeichen zu erhalten. Lasst uns die Google-Bewertungen für die Wackelstange mit unseren Geschichten und Erlebnissen füllen, damit alle Welt sehen kann, ein Donauwörth ohne Wackelstange wäre einfach nur noch ein Donauwörth ohne Wackelstange.
2: Genau so ist es.
0: Also, Google Maps aufmachen, Wackelstange Donauwörth eingeben und dann bewerten, bewerten, bewerten, damit das weiter wackelt und wackelt und wackelt.
2: 13 nach 8, hier ist RT1, guten Morgen. Morgen.

0: Augen zusammenkneifen mit ein bisschen Sonnenschein im Gesicht. Das ist doch auch mal ganz schön.
1: Schöner Tagesstart, ja.
0: Viertel nach acht, hier ist eure RTL1 Morgenshow. Apropos helles Licht, lasst euch nicht blitzen.
1: Wow,
0: das war jetzt schlecht, Entschuldigung.
1: Ja.
0: Witteslingen, Riethauser Straße, steht einer Königsboden, Königsallee, beidseitig. B16, Ingolstadt Richtung Donauwörth, Höhe Maxweiler, Augsburg-Hochzoll, Münchner Straße und Hautstetten Sportplatzstraße. Ich schäme mich ein bisschen.
1: Ein bisschen. Ja.
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1: Es ist okay, es ist ja auch noch Montag, oder? Da dürfen wir alle ein bisschen Anlaufschwierigkeiten haben. Wir starten jetzt ganz entspannt in diese neue Woche mit Teddy Swims und Mr. Know-It-All hier bei RT1.

0: RTL 1 Morgenshow zum Start in den Montag, 8.21 Uhr. Guten Morgen.
1: Okay.
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2: So, und hier, Taylor Swift wird natürlich wieder auch auf dem Plärrer laufen. Mindestens einmal die Stunde im Kettenkarussell. Hier ist The Fate of Ophelia bei Hitradio RT1. 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
9: Also heute ist offiziell der letzte Sommertag. Aus meteorologischer Sicht, aber die Woche bleibt sommerlich. Heute sonnig und die Top-Temperatur liegt bei 24 Grad.
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9: Franziska Megele, wunderschönen guten Morgen.
11: Guten Morgen.
9: Ganz viele sitzen gerade beim Frühstück und die Wahrscheinlichkeit ist sehr groß, dass Toast mit auf dem Tisch steht.
11: Ja, generell ist Brot bei uns weiter beliebt. Wir kaufen im Schnitt 40 Kilo Brot im Jahr. Früher war das beliebteste das sogenannte Mischbrot, also der Weizen-Roggen-Mix. Inzwischen greifen wir aber auch recht häufig zum Toastbrot. Jedes Jahr wird da mehr verkauft. Experten sagen, das ist eigentlich kein Wunder. Es ist günstig, recht lang haltbar und man kann es flexibel verwenden.
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11: Augsburgs CSU-Altoberbürgermeisterin Eva Weber arbeitet bald beim Freistaat Bayern. Jetzt wird offenbar diskutiert, ob die SPD-geführte Stadtregierung das nutzt, um sie im Stadtrat loszuwerden. Laut AZ hat Weber bei der Stadtverwaltung angemeldet, dass sie als Beamtin zurückkommen will. Nur so kann sie vom Freistaat übernommen werden. Die Stadtregierung habe Weber daraufhin aber offenbar ab September das Amt für Grünordnung angeboten. Als Stadtangestellte darf sie dann nicht gleichzeitig im Stadtrat sitzen. Bei der CSU gab es deshalb gestern bereits die erste Krisensitzung. Tagsüber 35 bis 40 Grad, nachts tropische Temperaturen. Dieser Sommer war einer der heißesten seit Beginn der Aufzeichnungen. Vor allem Ende Juni war das extrem, das zeigt eine erste Auswertung des Deutschen Wetterdienstes. Gleichzeitig war es sehr trocken. Laut Robert-Koch-Institut sind bis Mitte August fast 16.000 Menschen durch die Hitze gestorben. Beim Schuhekaufen schauen wir immer mehr auf den Preis und auf die Bequemlichkeit. Eine neue Handelsforschungsstudie zeigt, vor allem Sandalen sind out. Stattdessen tragen viele Menschen einfach bequeme Sneaker. Da steigt die Nachfrage seit Jahren. Trotz Sparen, letztes Jahr haben wir in Deutschland mehr als 9 Milliarden Euro für Schuhe ausgegeben.
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13: Schönen guten Morgen, die neuesten Blitzer. Augsburg-Hochzoll, Oberländerstraße. B17, wenn ihr von Augsburg Richtung Landsberg fahrt, zwischen Königsbrunn Süd und Oberottmarshausen. In Witteslingen, Riedhauser Straße und Königsbrunn, Königsallee beidseitig.
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13: Hier ist aktuell alles gut. Ihr habt freie Fahrt, kommt gut und sicher ans Ziel.
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9: Einen wunderschönen guten Morgen.
13: Hallo, guten Morgen.
9: Herzlich willkommen, liebe Urlaubsheimkehrer. Ich weiß, es ist schon schwer. Gestern gab es noch Eis am Strand von Italien, heute wieder Müsli mit Mandelmilch. Ach ja.
13: So ein Schmerz sitzt tief. Ja. Aber wir lassen euch damit nicht alleine. Wir nehmen euch jetzt einfach gedanklich im Kopf mal kurz mit.
9: An den Strand?
13: Zum Beispiel, ja. Einfach so ein bisschen auf der Liege liegen oder auf dem Handtuch liegen, aufs Meer gucken. Kopfhörer auf.
9: Oh Mist, ich habe vergessen, mich einzucremen. Ich wusste es.
13: Jennifer Lopez, David Guetta, Save Me Tonight jetzt. Guten Morgen.

0: Baby Goodbye in eurer RTL1 Morgenshow um 20 vor 9. Guten Morgen.
1: Guten Morgen.
0: Ja, Goodbye sagen wir hoffentlich auch irgendwann mal zu den vielen Baustellen, die gerade sind, weil Sommerferienzeit ist ja bekanntlich immer Baustellenzeit.
1: Immer.
0: Überall hast du diese Sperrungen, diese anderen Verkehrsführungen und keine Ahnung.
1: Vor allem ganz übel, dieses Wochenende war ja die Friedberger Straße in Augsburg so komplett dicht und das ist richtig übel gewesen. Aber der Jürgen hat uns heute früh schon eine WhatsApp an die 08096 7 geschickt. Er lobt alle Bauarbeiter. Er schreibt, an einem Wochenende die Straße teeren, neue Fahrbahnmarkierungen anbringen und bis Montag früh die Straße ohne Beschilderung wieder komplett freigeben. Respekt!
0: Toll! Wobei die das ja eigentlich gar nicht verstehen, jetzt, wenn wir jetzt irgendwie loben, weil das ist ja immer saumäßig laut auf den Baustellen.
1: Mhm.
0: Und dann reden die irgendwas und keine Ahnung was. Deswegen ein kleiner Sprachkurs.
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3: Folge 1, die Straßenbaustelle. Bedeutet?
4: Halt, stopp! Wir müssen die Baustelle mehr in die Fahrbahn verlegen. Der Stau ist noch nicht lang genug.
0: Ihr fühlt's alle.
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0: 8.43 Uhr. Das ist eure RTL1 Morgenshow am Montag. Guten Morgen.
1: Guten Morgen.
0: Das Update aus dem RTL1 Verkehrscenter gibt eine Abstandsmessung gerade. B16 Augsburg Richtung Landsberg zwischen Königsbrunn Süd und Oberottmarshausen. Außerdem Blitzer aufgestellt Augsburg-Hochzoll Oberländerstraße, Witteslingen-Riedhauser, Königsbrunn, Königsallee beidseitig und B16 Richtung Donauwörth Höhe Maxweiler.
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1: So ein Wochenstart ist auch immer so ein Neubeginn. Ja, diese Woche achte ich wirklich auf meine Ernährung. Ja, hält dann bis Mittwoch,
0: Gag
1: oder?
0: Gag des Tages, ja.
1: Mit guter Laune rein in den Montag. Hier sind Daft Punk.

0: jetzt nervt.
1: Das ist der Start in euren Montag mit Hitradio RT1. Wunderschönen guten Morgen.
2: Hallo, guten Morgen.
1: 8:49 ist es. Das erste Plärrerwochenende in Augsburg ist rum. Und während die einen heute noch mit müden Augen vor ihrer ersten Tasse Kaffee sitzen oder vielleicht der zweiten, geht's für andere schon seit 5 Uhr morgens richtig ab. Finaltag auf dem Battlemarkt in Oberstimm.
2: Ja, da ist ja heute wieder dieser legendäre Zeltsturm gewesen. Also um 5 Uhr morgens öffnen da die Zelttüren und dann laufen die wie die Verrückten da rein, um sich einen Platz zu sichern. Da wird also direkt in der Frühparty gemacht. Und weil das so verrückt ist, haben wir unseren Fabi aus dem RT1-Team da heute Morgen mal hingeschickt.
3: Es war hier wirklich der komplette Wahnsinn. Die Leute haben sich schon vor der Tür gedrückt und gedrängelt, bis dann die Türen endlich aufgegangen sind. Da sind hier wirklich alle reingestürmt in Lederhose, Dirndl. Jeder hat hier um den besten Platz gekämpft. Vor mir, mein persönliches Highlight, hat jemand seine Birkenstock-Schuhe verloren. War ihm egal, ist einfach weitergerannt. Alles für den besten Platz.
1: Oh mein Gott, also Birkenstocks sind schon richtig teuer inzwischen. Ja. Da ist ganz klar, wo die Priorität heute Morgen lag. Ne? Also 2000 Leute machen in aller Herrgottsfrühe Party. Die große Frage, die uns beschäftigt, warum?
4: Du triffst wirklich im Battlemarkt alle deine Freunde. Seit Jahren. Ich hab Leute drüber, die habe ich zuletzt wahrscheinlich im Kindergarten gesehen. Du triffst einfach hier.
2: Ja, die ersten gehen wahrscheinlich dann jetzt schon wieder heim. Ja,
1: hoffentlich nicht arbeiten.
2: Ja. Kommt gut und sicher nach Hause und ihr gut und sicher bitte in den ersten Arbeitstag der Woche mit Ray Dalton, Blood Running, jetzt in eurer Playlist hier bei RT1.
1: Guten Morgen.

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20: Windig, aber schön. Heute gibt's einen Sonne-Wolken-Mix bei 24 Grad Top-Temperatur.
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22: Mit Franziska Megerle, guten Morgen. Der Hitzesommer hatte Ende Juni Dimensionen, die es in Deutschland noch nicht gab. Das sagt der Deutsche Wetterdienst. Dazu kommt die große Trockenheit. Der Sommer war insgesamt einer der wärmsten seit Beginn der Messungen. Grund ist der Klimawandel. Hitze und Trockenheit haben für viele Waldbrände gesorgt. Gleichzeitig kam der Schiffsverkehr am Rhein teils komplett zum Erliegen. Bundeskanzler Friedrich Merz warnt vor einer AfD-Alleinregierung in Sachsen-Anhalt. Dort wird ja am Sonntag gewählt. Die AfD liegt aktuell deutlich vorn. Merz sagt in der ARD, er könne sich nicht vorstellen, dass dann noch internationale Firmen in dem Bundesland investieren. Wie eine Regierung ohne die AfD gebildet werden könnte, der Frage ist Merz dann ausgewichen. Ein Landwirt hat in Bad Kissingen versucht, mit einem Traktor Menschen von seiner Wiese zu vertreiben. 2 Menschen wurden dabei verletzt. Musikfans hatten sich bei einem Open Air auf der Wiese nahe des Vincent-Weiss-Konzerts gesetzt, offenbar zum Ärger des Bauern, der daraufhin in den Traktor stieg und losfuhr direkt auf sie zu. Erst die Polizei konnte ihn stoppen.
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22: Heute starten die nächsten Bauarbeiten am Augsburger Stadtmarkt. Der nördliche Bereich des Bauernmarkts ist inzwischen fertig. Jetzt sind der Bereich rund um die Marktgaststätte, der Eingang der Viktualienhalle und der Zugang zum Annahof dran. Fertig sein soll alles Ende Oktober. Bis dahin wird die Straße neu gemacht und die Marktgaststätte bekommt eine neue Terrasse. Der Stadtmarkt muss für die Arbeiten teils abgesperrt werden. Die gesamte Stadtmarktsanierung kostet knapp 8 Millionen Euro.
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1: Schönen guten Morgen. Die neuesten Blitzer. Augsburg-Hochzoll, Oberländerstraße. In Witteslingen, Riedhauser Straße. Königsbrunn, Königsallee beidseitig. B16 Richtung Donauwörth, Höhe Maxweiler. Und Abstandsmessung B17 Richtung Landsberg zwischen Königsbrunn Süd und Oberottmarshausen.
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1: Auf den Straßen sieht's gut aus. Ihr verliert nirgendwo mehr als 10 Minuten. Gute Fahrt.
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23: Einen wunderschönen guten Morgen.
1: Hallo, servus.
23: Wir hoffen, ihr hattet ein tolles Wochenende und eure Akkus sind jetzt wieder aufgeladen, also ready für die neue Woche. Und die gehen wir mit ganz viel Musik an, die halbe Stunde Hits am Stück. Und da bringen wir euch direkt Sommerstimmung ins Büro, die Werkstatt oder ins Auto. I got my head out the sunroof. Nicky Orr und Sunroof.
1: Und dann gibt es ja auch diesen schönen Kaffeeklatsch am Montagmorgen an der Kaffeemaschine.
23: Ja.
1: Auf dem Weg dahin, jetzt Holly Humberstone. Here's to love somebody. Schönen Wochenstart.
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1: Arg aus meteorologischer Sicht, aber die ganze Woche bleibt es trotz alledem sommerlich. Sehr sonnig, heute 24 Grad die Top-Temperatur.
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2: Die neuesten Blitzer stehen heute Vormittag in Augsburg-Hochzoll, Oberländerstraße, Königsbrunn, Königsallee beidseitig, bei euch in Wittislingen auf der Riedhauser Straße und Abstandsmessung B17 Richtung Landsberg zwischen Königsbrunn Süd und Oberottmarshausen.
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2: Ihr habt aktuell freie Fahrt. Wenn ihr was seht, bitte Staus und Blitzer immer an die 08000. 96.7, 96.7. Danke und gute Fahrt.
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13: Ein paar Wolken müssen jetzt noch weggeräumt werden, dann wird das ein sonniger Montag. Top-Temperatur 24 Grad. Gegen Abend und in der Nacht kühlt es dann runter auf bis zu 13 Grad.
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14: Mit Franziska Megerle, guten Tag. In Augsburg ist heute erneut eine Fliegerbombe gefunden worden, offenbar in der Nähe des Hauptbahnhofs. Aktuell ist in Abklärung, was jetzt damit passiert, also ob die Fliegerbombe vor Ort entschärft werden muss oder ob dafür ein Sperrbereich geräumt werden muss. Auch der Kampfmittelräumdienst ist nach RT1-Informationen erst noch auf Anfahrt. Der Hitzesommer hatte Ende Juni Dimensionen, die es so in Deutschland noch nicht gab, das sagt der Deutsche Wetterdienst. Der Sommer war insgesamt einer der wärmsten seit Beginn der Messungen, Grund ist der Klimawandel. Hitze und Trockenheit haben für viele Waldbrände gesorgt, gleichzeitig kam der Schiffsverkehr am Rhein teils zum Erliegen. In Nepal sind nach der Flutkatastrophe inzwischen über 900 Tote gefunden worden. Noch immer werden fast 5000 Menschen vermisst, darunter hunderte Touristen. Die Schlamm- und Wassermassen haben viele Menschen mitgerissen. Sie werden jetzt erst nach und nach entdeckt. Erdrutsche und weiterhin schlechtes Wetter erschweren den Rettungskräften die Arbeit.
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14: Der FC Augsburg hat sich zum Bundesliga-Auftakt vor den Augen von Bundestrainer Jürgen Klopp beweisen können. Mit einem 3:0-Sieg gegen Aufsteiger Schalke. Klopp scoutet für die DFB-Elf, Trainer Manuel Baum.
15: Also ich denke, dass er da einiges mitnotieren konnte. Und die Jungs fanden die auch gut. So, man hat nicht das Gefühl gehabt, dass jetzt das irgendwie was mega Besonderes ist, sondern dass die einfach ihr Ding weiterspielen.
14: Für den FCA geht's in der Bundesliga nächsten Sonntag weiter, auswärts in Frankfurt.
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13: Die drei neuesten Blitzer für euch. B17 Augsburg Richtung Landsberg zwischen Königsbrunn Süd und Oberottmarshausen eine Abstandsmessung. Augsburg Hochzoll in der Oberländerstraße wird geblitzt und Wittislingen in der Riedhauser Straße.
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13: auf den Straßen läuft. Im Moment allerdings aufgrund des Bombenfunds in der Nähe vom Augsburger Hauptbahnhof dürfte da bald schon mit Verkehrsbehinderungen zu rechnen sein. Staus und Blitzer an die 08000 96 7 96 7. Vielen Dank und euch allen gute Fahrt in diesen Montag. Schönen Montag allerseits, ich bin Alexander Wohlrab und für die Fans vom FCA war das gestern ein schöner Sonntag. Die Buben haben Schalke 04 3:0 aus dem Stadion geschossen. Da starten wir doch gleich mal mit einer Fußballhymne zu einem nur geringfügig größeren Ereignis. Hier ist Shakira, Dai Dai.

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So kann man das auch sehen. Die besten aktuellen Hits hier bei Hitradio RT1, das war Christa Sarandi mit einem Song darüber, dass diese Tage jetzt irgendwann die Good Old Days sein werden, auf die wir zurückblicken werden und sagen werden, ja, damals war einfach alles besser. Glaube ich nicht so ganz an einem Montag, aber naja gut. Immerhin ist das der letzte Montag in diesem August und da stecken wir jetzt alle gemeinsam drin. Zusammen mit Bebe Rexha, New Religion. Und das könnte wahrlich schlimmer sein.

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15: 10.30 Uhr.
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15: Ein paar Restwolken hängen noch rum, aber im Laufe des Tages wird das richtig schön sonnig. Toptemperatur 24 Grad. Gegen Abend und in der Nacht kühlt es dann runter auf bis zu 13 Grad.
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15: Die drei neuesten Blitzer für euch: Friedberg, die Römerstraße, Königsbrunn, Egerländerstraße und B17 Augsburg Richtung Landsberg zwischen Königsbrunn Süd und Oberottmarshausen. Eine Abstandsmessung.
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15: Im Moment läuft's auf den Straßen. Staus und Blitzer an die 08000 96 7 96 7. Vielen Dank euch allen. Gute Fahrt in diesen Montag. Und dieser August, der verabschiedet sich also jetzt wirklich mit einem Montag. Und ich frage mich, was haben wir ihm getan, dem August? Egal. Und dran denken, bevor es jetzt stressig wird in der Arbeit, so kurz vorm neuen Monat brauchen wir jetzt auch nichts mehr groß anfangen. Außer entspannte Musik hören. Das geht irgendwie immer. Wunderschöne Seuche liefert uns jetzt Olivia Rodrigo.

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13: Im Moment noch so ein Mischmasch aus Sonne und Wolken, aber im Laufe des Nachmittags heute wird es richtig, richtig sonnig, dann die Top-Temperatur 24 Grad. Gegen Abend und in der Nacht kühlt es dann runter auf bis zu 13 Grad.
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14: Mit Franziska Megerle, guten Tag. In Augsburg ist offenbar erneut eine Fliegerbombe aus dem Zweiten Weltkrieg gefunden worden, ganz in der Nähe des Hauptbahnhofs. Das haben Polizei und Feuerwehr auf RT1-Anfrage bestätigt. Die Stadt spricht bislang von einem Verdacht. Final sagen könne das erst der Kampfmittelräumdienst und der ist aktuell auf Anfahrt. Dann wird auch abgeklärt, wie gefährlich der Fund ist und ob möglicherweise entschärft werden muss. Die Stadt hat in Sachen Fliegerbomben ja viel Erfahrung. Hier werden regelmäßig Blindgänger entdeckt und unschädlich gemacht. Der größte Fund war die sogenannte Weihnachtsbombe vor 10 Jahren mit 1,8 Tonnen. Die US-Militärschläge im Iran und die Vergeltungsangriffe treiben die Ölpreise erneut in die Höhe. Der Preis für das Barrel hat zugelegt, damit dürften auch bei uns die Spritpreise wieder steigen. Die Eskalation rund um den Iran treibt seit Monaten die Preise für Benzin und Diesel an den Tankstellen nach oben. Partystimmung beim Bartelmarkt in Manching-Oberstimm. Um 16:45 haben die Festzelte heute Morgen aufgemacht. Tausende standen da schon vor der Tür und sind dafür extra früh aufgestanden.
15: 2:30
16: Ja, um 2 schon.
17: Was ist das für eine Frage?
15: Ich war gerade erst im Bett.
16: Ja, aber er hat einen Geburtstag. Ja. Er wird heute 21, haben wir uns gedacht, das müssen wir uns geben.
17: Das ist halt wirklich das, dass du sagst, du triffst wirklich im Ballermarkt alle deine Freunde. Ihr habt Leute drüber, die habe ich zuletzt wahrscheinlich im Kindergarten gesehen.
14: Gefeiert wird noch bis heute Abend. Beim Bartelmarkt kommen in den 4 Tagen rund 200.000 Besucher.
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13: Die 3 neuesten Blitzer für euch. Augsburg-Lechhausen, die Eindlinger Straße, Augsburg-Pfersee, Augsburger Straße stadteinwärts und nochmal Augsburg-Hochzoll, die Münchner Straße.
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13: Da haben wir nach. Momentan mal wieder die A9 München Richtung Nürnberg. In Höhe Manching Gefahr durch einen defekten LKW. Der Beschleunigungsstreifen ist hier blockiert. Staus und Blitzer an die 08000 96 7 96 7. Vielen Dank, euch allen gute Fahrt. Einen schönen Montag, ich bin Alexander Wohlrab und ja, wir sind mittendrin im siebtbeliebtesten Wochentag von allen, aber es gibt auch nur einen davon in dieser Woche und den starten wir jetzt mal ordentlich mit Musik von einer israelisch-amerikanischen Band, Temper City.

besten aktuellen Hits hier bei Hitradio RT1. Geiler Typ, Ray Dalton, Go That High. Der hängt immer so zwischen Amerika und Deutschland ab und ist großer Fan in Deutschland, unter anderem von der Musik von Roland Kaiser, und kann, obwohl er kaum Deutsch kann, die Songs von denen nachsingen. Das könnte auf dem Plärrer kriegsentscheidend werden, und wenn ihr da hin wollt und auch noch ein bisschen was sparen, dann haben wir jetzt Bummelpässe hier bei Hitradio RT1 für euch. Ruft an 08000 96 7

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11: Yeah. Genau 11:30.
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11: Ein paar Wolken hängen noch rum, die werden zum Teil recht düster, gelegentlich, aber die verziehen sich im Laufe des Tages und vor allem fällt da nichts mehr raus. Dann wird es am Nachmittag ein richtig sonniger Montag, Top-Temperatur 24 Grad, gegen Abend und in der Nacht kühlt es dann etwas runter auf bis zu 13 Grad.
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11: Die drei neuesten Blitzer für euch: Witteslingen, Riedhauser Straße, dann Königsbrunn, Königsallee in beiden Fahrtrichtungen und B16 Ingolstadt Richtung Donauwörth, Höhe Maxweiler.
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11: A9 München Richtung Nürnberg. In Höhe Manching Gefahr durch einen defekten LKW. Der Beschleunigungsstreifen ist hier blockiert. Staus und Blitzer an die 08000 96 7 96 7. Vielen Dank und euch allen gute Fahrt. Hier ist Hitradio RT1 an diesem Montagvormittag und es gibt Songs, die haben ein zweites Leben, so wie der hier zum Beispiel. Den gab es schon mal 2010, da war er so mittelmäßig erfolgreich und dann ist er aufgrund eines Memes, also eines halbwegs lustigen Videos mit einem bekannten Schauspieler, nochmal nach oben gegangen. Und jetzt ist das Ding überall. Auch bei uns, auch in euren Ohren, auch bei Hitradio RT1. K2 and John.

12 Minuten vor 12, jetzt ist die Zeit, da wird wahrscheinlich im einen oder anderen Büro wieder der Satz fallen, aber wir hocken uns vielleicht schon aus, gell? Ist ganz gefährlich bei diesem Wetter, es sind 20 Grad, es windet ein bisschen, da kann einem leicht mal der Salat vom Teller fliegen. Aber gut, ich meine, ich bin da eh nicht so der große Fan von raussetzen zur Mittagspause. Ich habe da mal zu den Kollegen gesagt, wer bei jedem guten Wetter rausrennt, der hat sein Haus bei Regen nicht verdient. Komischerweise will seitdem keiner mehr mit mir in die Mittagspause gehen. Aber ich bringe euch da jetzt erstmal hin. Zum 12 Uhr Gong mit großartiger Musik hier bei Hitradio RT1 für diesen Montagvormittag. Für das erste Leistungstief des Tages, hier sind Hunter X, Golden.

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14: So langsam schieben sich die Wolken dahin und irgendwann verziehen sie sich auch im Lauf des Nachmittags. Dann wird's richtig schön sonnig, ist es eigentlich jetzt schon. Top-Temperatur 24 Grad dann. Gegen Abend und in der Nacht kühlt's ein bisschen runter auf bis zu 13 Grad.
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16: Mit Franziska Megerle, guten Tag. In Augsburg ist offenbar erneut eine Fliegerbombe aus dem Zweiten Weltkrieg gefunden worden, auf einer Baustelle ganz in der Nähe des Hauptbahnhofs. Die Polizei ist mit einem Großaufgebot vor Ort. Teile der Rosenaustraße sind sicherheitshalber gesperrt. Laut Stadt geht es bislang um einen Fliegerbombenverdacht. Final sagen kann es erst der Kampfmittelräumdienst und der ist noch auf Anfahrt. Die Experten klären dann ab, ob der Fund gefährlich ist und entschärft werden muss. In Nepal sind nach der Flutkatastrophe inzwischen mehr als 900 Tote gefunden worden. Immer noch werden fast 5000 Menschen vermisst, darunter viele Touristen. Die Schlamm- und Wassermassen haben viele Menschen mitgerissen, sie werden jetzt erst nach und nach entdeckt. Erdrutsche und weiterhin schlechtes Wetter erschweren den Rettungskräften die Arbeit. Klimaschutz ist teuer. Deutsche Unternehmen wollen dieses Jahr deshalb nicht so viel difür ausgeben. Das zeigt eine Umfrage des IFO-Instituts. Die Forscher sagen, der Bedarf ist zwar hoch, kostet aber auch und muss dann umgelegt werden. Das ist ein Wettbewerbsnachteil. Die Shein-Aktie schmiert offenbar schon vor dem offiziellen Börsenstart ab. Morgen geht's für den Online-Modehändler an der Hongkonger Börse los. Schon vorab ist die Aktie um über 10% eingebrochen. Vor einigen Jahren war das Unternehmen mit den vielen Fast-Fashion-Angeboten noch deutlich höher bewertet worden. Greenpeace warnt unter anderem davor, dass die Shein-Produkte teils mit Chemikalien belastet sind.
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14: Die drei neuesten Blitzer. Augsburg, Hochzoll, die Münchner Straße, Märching an der Verbindungsstraße Richtung Königsbrunn und Wittislingen, die Riedhauser Straße.
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14: Auf den Straßen läuft's im Moment. Staus und Blitzer an die 08000 96 7 96 7. Dankeschön und euch allen gute Fahrt.
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14: Hi. Ein Huhn, Mahlzeit, es ist Mittag und falls ihr nicht in die Mittagspause könnt, dann bringen wir euch auch doch diese 12-Uhr-Stunde durch mit der besten Musik für euch. Die meiste Musik mit Glockenbach, Somber, Kamrat, Hug Yourself jetzt gleich zum Anfang.

0: Das kickt mal ordentlich. Katy Perry, Watch It Burn, die besten aktuellen Hits hier bei Hitradio RT1. Und von Katy Perry und ihrem Lover Justin Trudeau hat man vor kurzem ein Video im Internet gesehen. Da waren sie in einem Baumarkt am Tanzen. Ich meine, andererseits darf man das jetzt auch nicht überbewerten mit dem Tanzen. Wer hat denn nicht schon mal komische Verrenkungen gemacht, um die Aufmerksamkeit eines Baumarktmitarbeiters zu erregen, bevor der wieder um die Ecke verschwindet und unsichtbar wird?
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7: Gleich 12:30.
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7: Ein paar Wolken sind noch da, aber es wird jetzt immer sonniger und heute Nachmittag kriegen wir fast nichts als Sonne. Top-Temperatur dann 24 Grad. Gegen Abend und in der Nacht kühlt es angenehm runter auf bis zu 13 Grad.
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7: Die drei neuesten Blitzer für euch. Witteslingen, Riedhauser Straße, Königsbrunn, Königsallee in beiden Fahrtrichtungen und B16 Ingolstadt Richtung Donauwörth Höhe Maxweiler.
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7: A7 Fürstenreute Richtung Ulm zwischen Dettingen an der Iller und Altenstadt an der Iller liegt ein Metallteil auf der linken Spur und Augsburg, Teile der Rosenaustraße und der Schießstättenstraße sind momentan wegen des Verdachts eines Bombenfunds gesperrt. Staus und Blitzer an die 08000 96 7 96 7. Vielen Dank und euch allen gute Fahrt. Das ist der erste und letzte und damit auch einzige Montag in dieser Arbeitswoche. Mit diesem Montag endet auch der August. Und jetzt erstmal richtig schöner Sound, der euch durch diesen allerletzten Montag dieses Monats bringt. Michael Schulte, Broken Sunshine gleich und das ist Holly Humberstone.

0: Hit Radio RT1 bei der Arbeit und da sind wir auch schon beim richtigen Thema, bei der Arbeit nämlich. Für viele beginnt morgen, ja ich sag nicht der Ernst des Lebens, das klingt zu sehr nach Schule, sondern das richtige Leben, nämlich der Ausbildungsstart. Für alle, die ihre Ausbildung beginnen, morgen ein neues Kapitel. Neue Menschen, neue Aufgaben, ganz viele Erfahrungen warten auf euch. Azubi Martin hat schon die ersten Schnuppertage in der Ausbildung hinter sich und der feiert das.
1: Es gibt immer so viel zu entdecken und man lernt einfach nie aus. Es gibt immer wieder neue Menschen, die man dann kennenlernt, neue Kollegen, die einfach unheimlich nett sind und man arbeitet halt miteinander, man arbeitet zusammen und es macht einfach Spaß.
0: Also habt keine Angst vor eurer Ausbildung, wenn es morgen losgeht. Es ist wirklich einfach ein neuer Lebensabschnitt. Man lernt unglaublich viel. Ich habe damals von meinem Chefredakteur zum Beispiel als allererstes gelernt, wo es in Donauwörth die besten Butterbrezen gibt. Und dann durfte ich natürlich auch welche holen. 3 Stück. 2 für ihn und die 3. auch für ihn.

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20: Immer weniger Wolken jetzt am Himmel und heute Nachmittag kriegen wir so richtig ordentlich Sonne. Die Wolken hatten sich jetzt gerade in meinen Zähnen verfangen offensichtlich. Top-Temperatur heute Nachmittag 24 Grad, gegen Abend und in der Nacht kühlt es dann runter auf bis zu 13 Grad.
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21: Mit Franziska Megerle, guten Tag. Ganz in der Nähe des Augsburger Hauptbahnhofs ist heute erneut eine Fliegerbombe aus dem Zweiten Weltkrieg gefunden worden. Die Polizei und die Feuerwehr sind mit einem Großaufgebot vor Ort. Die Straßen im direkten Umfeld sind aktuell gesperrt. Auch 200 Anwohner müssen jetzt ihre Häuser verlassen. Der Kampfmittelräumdienst ist zur Stunde vor Ort und untersucht den Fund. Er prüft, ob es sich tatsächlich um einen 500 Kilo amerikanischen Blindgänger handelt. Dann soll auch klar sein, ob die Fliegerbombe entschärft werden muss. Die US-Militärschläge im Iran und die Vergeltungsangriffe treiben die Ölpreise wieder in die Höhe. Der Preis für das Barrel hat zugelegt, damit dürften auch bei uns die Spritpreise wieder steigen. Die Eskalation rund um den Iran treibt seit Monaten die Preise für Benzin und Diesel an den Tankstellen nach oben. Partystimmung beim Bartelmarkt in Manching-Oberstimmen. Um 16:45 haben die Festzelte heute Morgen aufgemacht. Tausende standen da schon vor der Tür und sind dafür extra früh aufgestanden.
22: 2:30
23: Ja, um 2 schon.
24: Was ist das für eine Frage? Ich war gerade der erste im Fest.
25: Ja, aber er hat einen Geburtstag.
26: Ja. Er wird halt 21, haben wir uns gedacht, das müssen wir uns geben.
27: Das ist halt wirklich das, dass du sagst, du triffst wirklich im Bartelmarkt alle deine Freunde. Ich hab Leute drüber, die habe ich zuletzt wahrscheinlich im Kindergarten gesehen.
21: Gefeiert wird noch bis heute Abend. Beim Bartelmarkt kommen in 4 Tagen rund 200.000 Besucher.
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20: Die drei neuesten Blitzer für euch. Augsburg Hammersmith, also die Hammerschmiede. Neuburger Straße, dann Witteslingen, Riedhauser Straße und Königsbrunn, die Königsallee in beiden Fahrtrichtungen.
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20: Augsburg, Teile der Rosenaustraße und der Schießstättenstraße waren jetzt noch wegen des Verdachts eines Bombenfunds gesperrt. Die Sperrung wird jetzt langsam aufgehoben, die Stauungen dort lösen sich auf. Staus und Blitzer an die 08000 96 7 96 7. Vielen Dank euch allen, gute Fahrt. Einen schönen Montagmittag. Ich bin Alexander Wohlrab und darf euch noch ein Stückchen weiter Richtung Nachmittag begleiten mit der meisten Musik. Jetzt gleich von Harry Styles, Pink und Taylor Swift, Elizabeth Taylor.

Die besten aktuellen Hits für euren Frühnachmittag hier bei Hitradio RT1. Gracie Abrams war das mit Look At My Life. Und über den Song sagt sie, den konnte sie über Monate nicht anhören, ohne sich die Augen auskratzen zu wollen. Warum? Naja, den hatte sie geschrieben, als es ihr wirklich schlecht ging. Und immer wenn sie auch nur einen Ton davon gehört hat, ging es ihr sofort wieder so elend wie damals. Wir Normalsterblichen kennen das System eher von Baileys oder Jägermeister Bull. Hier ist Michael Patrick Kelly.

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6: Eine Minute nach 1:30.
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6: Ganz, ganz wenige Wolken noch, die werden am Nachmittag noch weniger, dann gibt's sehr viel Sonne. Top-Temperatur heute 24 Grad, gegen Abend und in der Nacht kühlt's dann runter auf Tiefstemperatur 13 Grad.
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6: Die drei neuesten Blitzer für euch. Königsbrunn, Egerländer Straße, Friedberg, Römer Straße und Witteslingen, die Riedhauser Straße.
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6: A9 München Richtung Nürnberg, Höhe Manching blockiert ein defekter LKW den Beschleunigungsstreifen. Und gute Nachrichten für Augsburg, der Einsatz zum Bombenfund in der Rosenaustraße ist mittlerweile beendet. Die Verkehrsbeschränkungen werden aufgehoben, die Bombe hat nämlich keinen Zünder, also alles doch harmloser als zuerst gedacht. Staus und Blitzer an die 08000 96 7 96 7. Vielen Dank und euch allen gute Fahrt. Es ist Montag, daran ist nichts zu ändern, aber langsam schreitet er voran und wir kommen langsam so Richtung Nachmittag und das ist ja dann die Startrampe in den Abend. Und jetzt gehen wir es mal ganz gemütlich an. Genießen das zweite große Tief des Tages mit einem großen Song. Die besten aktuellen Hits hier bei Hitradio RT1. One Republic, Need Your Love.

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14: Das schaut doch ganz gut aus heute. Auch am Nachmittag könnte jetzt noch gut Sonne tanken mit ein paar Wolken und einer leichten Brise Wind. Die Top-Temperaturen liegen zwischen 21 und 24 Grad.
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16: Mit Sophia Schuhn, guten Tag. Entwarnung nach dem Bombenfund in der Nähe des Augsburger Hauptbahnhofes. Die 500 Kilo schwere Fliegerbombe aus dem Zweiten Weltkrieg muss nicht entschärft werden. Ordnungsreferent Frank Pinsch sagt,
17: der Zünder, den hat man am Anfang nicht gesehen, der Boden ist schon herausgefallen. Das heißt, es gibt keinen Zünder mehr an dieser Bombe. Das heißt, sie ist jetzt nicht gefährlich, kann nicht unkontrolliert hochgehen. Die Lage ist sozusagen wirklich auch jetzt unter Kontrolle und die Leute können auch in ihre Wohnungen zurück. Insofern glimpflich abgegangen.
16: Der Einsatz ist beendet. Auch die Straßensperrungen werden wieder aufgehoben. Für ChatGPT gelten jetzt strengere Regeln. Die EU hat den KI-Chatbot als große Online-Suchmaschine eingestuft. Damit gelten dieselben Auflagen wie für Social-Media-Plattformen. Das heißt, ChatGPT muss die Verbreitung illegaler oder gefährlicher Inhalte eingrenzen. Ein 32-Jähriger hat in einem Regionalzug in Hof die Notbremse gezogen, weil er seinen Koffer am Bahnsteig vergessen hat. Der Zug war am Wochenende bereits aus dem Hauptbahnhof rausgefahren, als der Mann bemerkte, dass er seinen Koffer am Gleis stehen gelassen hat. Daraufhin zog er die Notbremse. Verletzt wurde niemand. Die Bundespolizei ermittelt gegen den 32-Jährigen. Viele Menschen in der Region sind gegen ein Parkverbot am Auensee zwischen Königsbrunn und Unterbergen. Gerade ältere Menschen sind laut AZ auf ein Auto angewiesen und würden sich ausgeschlossen fühlen, wenn sie nicht mehr zum Schwimmen an den See kommen. Andere fordern unter anderem größere Parkbuchten und ein Anfahrtsverbot ab 21 Uhr, damit dort weniger gefeiert wird. Bürgermeister aus den umliegenden Gemeinden prüfen absolute Halteverbote. Teils sind Rettungswege zugeparkt und es gibt Chaos. An der westlichen Zufahrtsstraße in Oberottmarshausen wurden bereits an mehreren Stellen Parkverbotsschilder aufgestellt.
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14: Die neuesten Blitzer stehen in Augsburg in der Hammerschmiede auf der Neuburger Straße. Dann habt ihr uns gemeldet, Friedberg, die Hadobertstraße und Witteslingen, die Riedhauser Straße.
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14: Schauen wir rüber auf die A9 Richtung Nürnberg. Auf Höhe Manching blockiert ein defekter Brummi den Beschleunigungsstreifen. Ansonsten läuft der Verkehr und wenn sich was ändert, ihr sagt uns gerne Bescheid. Für Staus und Blitzer die kostenfreie 08000 96 7 96 7. Gute Fahrt!
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14: Und damit rein in den ersten Nachmittag der Woche. Das heißt, auch der erste Feierabend der Woche rückt immer näher. Wir läuten schon mal langsam einen Endspurt ein. Und der hier macht euch den Montag gleich ein Stückchen leichter. Carlos und das Safri-Duo mit Cynical, gleich nach einer der angesagtesten Künstlerinnen überhaupt. Es ist Lieblingsmusik von Olivia Rodrigo und Drop.

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0: 1.
1: Endlich hat der Montag wieder einen Sinn.
2: Ich hoffe, ihr seid gut in die neue Woche gestartet. Julia Metternich aus dem RT1-Team ist bei mir. Du lachst schon. Wieso lachst du denn schon?
3: Ach, es war wundervoll und feuchtfröhlich, Alex.
2: Ja, ich sehe es ein bisschen knick in der Optik.
3: Ja, aber was hilft gegen den Plärrerkater? Nur das einzig wahre,
2: weiterfeiern.
3: So nämlich. Entweder direkt auf dem Augsburger Herbstplärrer oder Afterplärrer im Kesselhaus. Party on, egal
2: da
3: wo man hinguckt.
2: Sehe ich dich, ja.
3: Ja, ganz oben, ne? Und alle Ferienkinder, die haben eh noch 2 Wochen Party. Sagt euren Eltern Bescheid, ihr könnt beim Champ-Ferienprogramm mitmachen. Es gibt zum Beispiel noch freie Plätze beim Soccercamp in Rehling, Tenniscamp Augsburg oder Malkurse. Richtig cool und eure Eltern wissen euch gut aufgehoben. Und für die Eltern darf es dann am Donnerstag eine kleine Happy Hour sein? Zwischen Rot, Weiß oder vielleicht doch lieber Rosé?
2: Da sehe ich dich auch. Ganz weit vorne.
3: Mein guter Ruf eilt mir mal wieder voraus. Das Weinschmecker-Weinfest in Ingolstadt lädt zur Verkostung und das in einem Biergarten, der extra dafür umgewandelt wird. Also 2 Tage in einem wunderschönen Ambiente, immer ab 17 Uhr.
2: Und du bist natürlich beide Tage da, ne?
3: Klar, ich habe schon einen festen Tischplatz. Und am Wochenende könnt ihr auf der Krumbacher Festwoche vorbeischauen und oder in Eichach beim Kunsthandwerkermarkt. Und das auch noch im bezaubernden Außengelände des Sissi-Schlosses Eichach. Da sehe ich dich, Alex Kunz.

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8: Wenn ihr heute Feierabend habt, dann erwarten euch eine gute Ladung Sonne und ein paar Wolken. Der Wind lässt auch immer mehr nach und die Top-Temperaturen liegen so um die 24 Grad.
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8: Die neuesten Blitzer stehen in Augsburg auf der Klausstraße und auf der Neuburger Straße. Wittislingen habt ihr uns gemeldet. Die Riedhauser Straße und Friedberg die Hadobertstraße.
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8: Vorsicht bitte auf der A8. Richtung Stuttgart. Zwischen Günzburg und Leipheim liegen Reifenteile und da steht ein defekter Brummi auf dem Standstreifen. Ansonsten kommt er ganz gut vorbei und durch. Und wenn noch ein Stau oder ein Blitzer vor euch vor die Linse kommt, dann ruft gerne an über die kostenfreie 08000 96 7 96 7. Und schon haben wir es, ganz genau 14:30. Wir sind übrigens schon wieder in der vorletzten Ferienwoche, aber eine gute Nachricht, es sind noch zwei und vielleicht geht es ja für euch die nächsten Tage nochmal weg. So oder so, ein bisschen Urlaubsfeeling geht immer. Und das gibt's jetzt von J-Lo und David Guetta mit Save Me Tonight. Ich bin Alex Kunz, hi!

0: dass ihr mit dabei seid. Hier ist Hitradio RT1. Es ist Plärrerzeit und er wird natürlich gefeiert ohne Ende. Und ich finde, das habt ihr euch wirklich verdient. Was ich allerdings ziemlich lustig finde, wenn Theresia aus Langweid sagt, sie will mit ihren Metzger-Mädels mal so richtig die Sau rauslassen. Theresia, das muss man mal erklären. Das passt ja eigentlich gar nicht zu deiner Jobbeschreibung.
1: Der Chef weiß gar nichts davon.
0: Wie sieht denn das aus, wenn die Metzger-Mädels die Sau rauslassen?
1: Ich sag mal so, ich habe jetzt bei denen erst im August angefangen. Ich weiß noch nicht, wie jeder so drauf ist, aber ich denke mal, ganz lustig wird's.
0: Weißt du was? Um den Tisch braucht ihr euch nicht mehr zu kümmern. Den haben wir euch längst reserviert und zwar im Binswanger Zelt mit Bier und Brotzeit.
1: Boah, geil. Dankeschön.
0: Also perfekt zum Sau rauslassen.
1: Ja klar, da freue ich mich drauf.
0: Ja, und wir freuen uns auf euch. Habt viel Spaß und für alle anderen, wir haben noch jede Menge Bummelpässe, entweder hier im Programm oder auch in unserem offiziellen Plärrerradio auf rt1.de.

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14: Das ist ein super angenehmer Nachmittag mit viel Sonnenschein, eine angenehme Brise Wind und Top-Temperaturen um die 24 Grad. Und auch die nächsten Tage bleibt die meiste Zeit trocken.
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15: Mit Sophia Schuhn, guten Tag. Entwarnung nach dem Bombenfund in der Nähe des Augsburger Hauptbahnhofes. Die 500 Kilo schwere Fliegerbombe aus dem Zweiten Weltkrieg muss nicht entschärft werden. Ordnungsreferent Frank Pinsch sagt,
16: der Zünder, den hat man am Anfang nicht gesehen, der Boden ist schon herausgefallen. Das heißt, es gibt keinen Zünder mehr an dieser Bombe. Das heißt, sie ist jetzt nicht gefährlich, kann nicht unkontrolliert hochgehen. Die Lage ist sozusagen wirklich auch jetzt unter Kontrolle und die Leute können auch in ihre Wohnungen zurück. Insofern glimpflich abgegangen.
15: Der Einsatz ist beendet. Auch die Straßensperrungen werden wieder aufgehoben. Die Polizei hat nach den tödlichen Schüssen bei einem Techno-Festival in der Schweiz einen Tatverdächtigen festgenommen. Es handelt sich dabei um einen 43-Jährigen, heißt es von der zuständigen Kantonspolizei. Die geht inzwischen von einem Einzeltäter aus. Bei den Schüssen in der Nacht zum Sonntag starb eine 22-jährige Italienerin. 4 Menschen wurden verletzt, darunter auch eine Deutsche. Die Hintergründe zur Tat sind noch völlig unklar.
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15: Bei Kunden in Augsburg und Eichach ist die Enttäuschung groß, dass die Depotfilialen in einem Monat schließen. Jetzt läuft der Räumungsverkauf der Dekoartikel. Die Depotkette hatte vor wenigen Tagen ja angekündigt, wegen der Insolvenz alle Filialen zu schließen. Auch hunderte Mitarbeiter haben ihren Job verloren. Der Inhaber hofft noch, die Marke erhalten zu können, möglicherweise als kleine Shop-Variante in Supermärkten. Dazu sollen Gespräche laufen.
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14: Die neuesten Blitzer stehen in Augsburg auf der Klausstraße, in Friedberg auf der Hadobertstraße und in Wittislingen wird fotografiert auf der Riedhauser Straße.
13: 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Wir wünschen dir gute Fahrt.
14: Wenn ihr unterwegs seid, kommt gut und sicher ans Ziel. Momentan läuft's alles frei und wenn ihr was entdeckt, Staus und Blitzer, ruft an oder schickt eine WhatsApp auf die 08000 96 7 96 7.
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14: Ja, der Montag hat schon ein paar Kilometer auf dem Tacho. Habt ihr gut gemacht bis jetzt? Der Feierabend ist schon in Sichtweite. Also durchhalten und wir kümmern uns um den Rest. Michael Schulte schaut gleich vorbei mit 5 AM. Und bis dahin drehen wir den Montagnachmittag einfach ein bisschen auf mit Kato und Turn the Lights Off.

nach Spätsommer offenem Fenster und einfach nach guter Laune. Neu hier bei Hitradio RT1 Topic on Becky G mit Sorry Puppy. Schönen Montag mit Hitradio RT1. Und Montagnachmittag ist auch bei vielen von euch der Moment, wo ihr gerne mal zum Einkaufen geht. Bisschen Obst, Gemüse, schnell noch zum Bäcker und zum Metzger. Und weil das bestimmt ganz viele vorhaben, lasst euch von der Schlange an der Kasse bloß nicht stressen. Davon wird sie jedenfalls nicht kürzer. Was wir aber für euch tun können, euch ein entspanntes Feeling mitgeben. Und zwar ganz genau jetzt mit Joe und End of Beginning.

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13: Der Sommer gibt nochmal richtig Gas diese Woche. Ab Mittwoch wird es jeden Tag

0: ein bisschen wärmer. Heute ist auch schon recht angenehm mit Sonne und Wolken und Top-Temperaturen um die 24 Grad.
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0: Die neuesten Blitzer stehen in Augsburg, einmal Klausstraße und dann Neuburger Straße. Friedberg habt ihr uns gemeldet, die Hardobertstraße und am Spielberg steht ein Blitzeranhänger.
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0: Momentan ist alles frei. Das ist gut so und falls sich was ändert, dann sagt er uns gerne Bescheid über die kostenfreie 0800 96 7 96 7 für Staus und Blitzer. Und habt ihr eigentlich schon mal was von der Donauwörther Wackelstange gehört? Freunde, die ist legendär und jetzt auch ganz großes Gesprächsthema. Die ganze Story hört ihr gegen 10 vor 4 und bis dahin nehmen wir jetzt einfach mal das Tempo raus. Für die kurze Verschnaufpause zwischendrin, Holly Humberstone, To Love Somebody. Ich bin Alex Kunz, hi!

0: Sie ist ja eigentlich nur ein Stück Metall, aber jetzt schon legendär. Schönen Montag mit Hitradio RT1. Die Rede ist von der Donauwörther Wackelstange. Das ist im Prinzip ein altes Verkehrsschild, mittlerweile ohne Schild, aber das Teil steht so nah am Donauwörther Münster, dass durch den Luftzug ein Unterdruck entsteht und die Stange immer zur Wand hingewackelt wird, also ständig in Bewegung ist. Lange Rede, kurzer Sinn, das Ding soll jetzt weg und wir meinen, das ist Stoff für ganz großes Kino.
1: Sie gehört zu Donauwörth wie der Schellenberg und das Rieder Tor. Seit die Menschen hier denken können, war sie Teil des Stadtbildes. Sie hat 228 verschiedene Parkregelungen in der Reichsstraße miterlebt und war Teil von Geschichte und Geschichten.
2: Mei, die Wackelstange. Da hat Mai Waldi immer besonders gerne gebieselt.
3: Ich habe als Kind schon immer ganz viel Zeit mit meiner Oma an der Wackelstange verbracht.
1: Doch damit soll nun Schluss sein. Die Stadt will dieses Wahrzeichen aus dem Stadtbild entfernen. Zu sehr erinnert die Stange an wackelige Mehrheitsfindungen im Stadtrat. Doch noch ist Hoffnung. Ihr könnt helfen, Donauwörths wackeligstes Wahrzeichen zu erhalten. Lasst uns die Google-Bewertungen für die Wackelstange mit unseren Geschichten und Erlebnissen füllen, damit alle Welt sehen kann, ein Donauwörth ohne Wackelstange wäre einfach nur noch ein Donauwörth ohne Wackelstange.
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10: Falls ihr heute nach Feierabend noch was draußen vorhabt, dann habe ich gute Nachrichten für euch. Es bleibt sonnig und trocken bei gut über 20 Grad. Der Rest der Woche bleibt in etwa ähnlich. Zum Wochenende wird sogar wieder heiß.
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12: Mit Sophia Schuhen. Guten Tag. Bundeskanzler Friedrich Merz fordert weiter eine Attestpflicht ab dem ersten Krankheitstag. Laut eines Regierungssprechers hätte sich die schwarz-rote Koalition darauf bereits verständigt. Bundesarbeitsministerin Bärbel Baas kritisiert unter anderem, dass dadurch aus einem kurzen Ausfall schnell eine ganze Woche Krankschreibung werden kann. Der Fund einer amerikanischen Fliegerbombe aus dem Zweiten Weltkrieg hat heute in Augsburg für große Aufregung gesorgt. Der Blindgänger wird jetzt fachgerecht entsorgt. Er musste nicht entschärft werden, weil er keinen Zünder mehr hatte. Die 500 Kilo schwere Bombe war auf einer Baustelle in der Nähe des Hauptbahnhofs gefunden worden. Rund 200 Menschen mussten sicherheitshalber ihre Wohnungen verlassen. Am Mittag war der Einsatz dann beendet. Noch bis heute Abend wird in Manching-Oberstimm auf dem Bartelmarkt gefeiert. Schon vor 5 Uhr heute früh haben die Festzelte für den traditionellen Zeltsturm aufgemacht. Viele sind dafür extra früh aufgestanden.
13: Ja, um 2 schon.
14: Was ist das für eine Frage? Ich war gerade der erste im Bett.
13: Das ist halt wirklich das, dass du sagst, du triffst wirklich im Bartelmarkt alle deine Freunde. Ich hab Leute drüber, die habe ich zuletzt wahrscheinlich im Kindergarten gesehen.
12: Der Bartelmarkt ist eins der ältesten Volksfeste in ganz Bayern. Die Neuwahlen in Mehring werden auf Social Media seit Wochen hitzig diskutiert. Dass CSU-Bürgermeister Florian Mayer jetzt das Landratsamt verklagt, hat den Ärger erneut kontrovers angefacht. Die Behörde ist davon überzeugt, dass Mayer mit Wahlbeeinflussung seine Neutralitätspflicht verletzt hatte. Grund ist ein Beitrag im Mehringer Gemeindeblatt. Das würde Neuwahlen bedeuten. Mayer betont dagegen, dass er die Entscheidung so nicht akzeptieren will und fordert Akteneinsicht. Die Sache ins Rollen gebracht hatte Matthias Stößlein von der UWG. Er war in der Bürgermeisterstichwahl knapp unterlegen.
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10: Die neuesten Blitzer stehen in Augsburg in der Hammerschmiede auf der Neuburger Straße. In Friedberg wird geblitzt auf der Hadobertstraße. Und der Abstandskontrolle steht auf der B17 Richtung Landsberg an der üblichen Stelle zwischen Königsbrunn Süd und Oberottmarshausen.
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10: Normale Verkehrslage, das ist gut so. Und gut wäre auch, wenn ihr uns Bescheid gebt, wenn ihr einen Stau oder einen Blitzer entdeckt, über die kostenfreie 08000 96 7 96 Gute Fahrt!
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10: Ja, ich weiß, es ist Montag, aber hey, draußen schaut's richtig gut aus. Der Arbeitstag dauert hoffentlich jetzt auch nicht mehr so lange. Und wir bringen noch ein bisschen Farbe mit ins Spiel. Fading von DJ Alle Farben leucht gleich für euch. Und die nächsten 2 Minuten gehören ganz euch mit Taylor Swift und Elizabeth Taylor.

0: halb fünf am Montag. Schönen Nachmittag mit Hitradio RT1. Und vielleicht habt ihr es gehört, je länger die Woche dauert, desto wärmer wird's wieder. Und für alle, die vom Sommer immer noch nicht genug haben, Ramona aus eurer RT1 Morgenshow hätte da was für eure Ohren.
1: Ein absolut geiler Beat und der holt euch sofort aus jedem Tief und bringt euch nochmal 100% Sommer-Vibes. Vielleicht kommt er euch auch bekannt vor. Daddy DJ, Daddy DJ aus 2001, jetzt euer Energiekick Richtung Feierabend. Frisch für euch auf unserer Playlist You Not Us und Daddy DJ Flipside, unser Hitradio RT1 Hit-Tipp der Woche.

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11: Der Sommer macht einfach immer weiter. Heute ein bisschen kühler, aber immer noch sehr angenehm, jetzt dann nach Feierabend. Und morgen geht's genauso weiter.
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11: Die neuesten Blitzer stehen in Friedberg auf der Hadobertstraße am Spielberg der Blitzeranhänger und die Abstandskontrolle auf der B17 Richtung Landsberg zwischen Königsboden Süd und Oberottmarshausen.
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1: Mal abgesehen von den ganzen Baustellen läuft's ganz gut. Momentan haben wir keine Störungen für euch zu melden, aber ihr vielleicht für uns? Dann ruft gerne durch über die kostenfreie 0800 96 7 96 7. So, und falls heute noch nicht alles nach Plan gelaufen ist, willkommen im Club. Aber nach so einem Wochenende muss man manchmal auch erst wieder reinkommen, oder? Und wisst ihr was? Heute muss auch gar nichts perfekt laufen. Hauptsache, ihr kommt gut durch den Tag. Und den Rest kümmert sich um unsere Playlist. Jetzt mit Shakira und Dai Dai.

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15: Zum Feierabend ist es heute richtig angenehm. Der Himmel ist locker bewölkt, Temperaturen immer noch so um die 20 Grad. Und die gute Nachricht, auch die nächsten Tage werden nochmal richtig schön.
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17: Mit Sophia Schuhn, guten Tag. In Bayern bleibt die Bedrohungslage durch Cyberangriffe weiter hoch. Das hat Innenminister Joachim Herrmann mitgeteilt. Demnach hat die Polizei letztes Jahr im Freistaat fast 50.000 Fälle von Cybercrime registriert. Die Dunkelziffer dürfte noch deutlich höher ausfallen. Laut Lagebericht setzen Kriminelle immer öfter auf künstliche Intelligenz. Dadurch lassen sich laut Experten ohne großes Vorwissen Angriffe durchführen. Bundeskanzler Friedrich Merz fordert weiter eine Attestpflicht ab dem ersten Krankheitstag. Laut eines Regierungssprechers hätte sich die schwarz-rote Koalition darauf bereits verständigt. Bundesarbeitsministerin Bärbel Baas kritisiert unter anderem, dass dadurch aus einem kurzen Ausfall schnell eine ganze Woche Krankschreibung werden kann. Für ChatGPT gelten jetzt strengere Regeln. Die EU hat den KI-Chatbot als große Online-Suchmaschine eingestuft. Damit gelten dieselben Auflagen wie für Social-Media-Plattformen. Das heißt, ChatGPT muss die Verbreitung illegaler oder gefährlicher Inhalte eingrenzen.
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17: Für die ausgesetzten Hundewelpen am Augsburger Kuhsee gibt's ein Happy End. Auf RT1 Anfrage bestätigt das Tierheim Lecharche, dass alle drei vor ein paar Tagen in ihr neues Zuhause ziehen konnten. Ende Juli hatten Spaziergänger die hilflosen Hundebabys in einem verschlossenen Karton gefunden. Sie waren in einem miserablen Zustand, mittlerweile geht's ihnen wieder gut. Die Ermittlungen zum ehemaligen Besitzer laufen weiter. Das Augsburger Tierheim und das Veterinäramt prüfen derzeit unter anderem eine DNA-Probe der möglichen Mutter auf Übereinstimmung.
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15: Und da stehen die neuesten in Friedberg auf der Hardobertstraße und am Spielberg der Blitzeranhänger. Und die Abstandskontrolle haben wir auf der B17 in Richtung Landsberg zwischen Königsbrunn Süd und Oberottmarshausen.
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15: In Augsburg staut sich's momentan auf der Invernessallee und zwar Fahrt Richtung Hauenstetten. Dauert circa 5 Minuten länger. Ansonsten normale Verkehrslage. Und wenn ihr noch an einem Stau oder einem Blitzer vorbeikommt, gerne durchklingeln. Anrufen, WhatsAppen, Voicemail schicken, wie immer ihr wollt. Auf die kostenfreie 0800 96 7 96 7. Danke euch und gute Fahrt.
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15: Schönen Feierabend, und wenn euer Montag schon geschafft ist, herzlichen Glückwunsch. Und falls nicht, mit uns schafft er auf die letzten Meter. Und mit dem hier sowieso kommt gleich für euch Fastboy und Beautiful Life. Und für alle, die schon auf dem Weg nach Hause sind, gute Laune to go jetzt mit J-Lo und David Guetta mit Save Me Tonight.

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Ganz frische Musik, die sofort gute Laune macht und perfekt in die Feierabend-Playlist passt. Chris de Serendi bei Hitradio RT1 mit Good Old Days. Und apropos, vielleicht war ja heute euer erster Tag nach dem Urlaub, dann habt ihr ganz bestimmt 1000 Aufträge und Mails im Postfach gehabt oder die Kollegen, die alle 5 Minuten wissen wollten, wie es in den Ferien war. Lasst euch davon nicht stressen, ihr könnt jetzt endlich ein bisschen runter und die Stimmung nach oben fahren. Der Sound dazu kommt von Ray. Here's Where Is My Husband?

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13: Wenn ihr könnt, tankt auf jeden Fall noch mal ein paar Sonnenstrahlen. So wie es aussieht, bleibt es heute Abend trocken und angenehm. Und falls ihr jetzt im Sommer noch an See oder ins Freibad wollt, dann schaut's gut aus, weil in den nächsten Tagen wird's wieder Stück für Stück wärmer.
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13: Die neuesten Blitzer stehen in Augsburg am Klinkerberg, in Friedberg am Spielberg und Abstandskontrolle auf der B17 Richtung Landsberg. Übliche Stelle zwischen Königsbrunn Süd und Oberottmarshausen.
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13: Obacht bitte auf der A96 Richtung Lindau zwischen Landsberg West und Buchloe Ost. Unfallstelle, Reifenteile auf der Fahrbahn und Inverness-Allee Augsburg. Da ist momentan ein bisschen mehr los. 5 bis 10 Minuten braucht er da länger. Und falls sonst noch was stört, ruft gerne durch für Staus und Blitzer. Die kostenfreie 08000 96 7 96 7. Und schon krass, oder? Ab morgen ist schon wieder September. Im Supermarkt gibt es schon die ersten Lebkuchen. Aber mal ganz ehrlich, von dem lassen wir uns den Sommer jetzt bestimmt nicht madig machen. Ganz im Gegenteil. Wir machen einfach da weiter, wo der August aufgehört hat. Musikalisch sowieso mit den besten aktuellen Hits. Hier ist der nächste, One Republic und Need Your Love.

Montag. Wir haben es 10 vor 6. Der Tag ist so gut wie durch und ein Gruß geht raus heute an alle, die jetzt in den Ferien ganz, ganz fleißig sind, in der Klinik, bei der Polizei und vor allem die Menschen, die auf den ganzen Sommerbaustellen schuften. Bei der Hitze und am Wochenende jetzt zum Beispiel auf der Friedberger Straße in Augsburg. Und was soll ich sagen? Sie haben es hinbekommen. Heute früh war alles wieder frei mit allem Pipapo. Und weil ihr so Vollgas gegeben habt, gibt's von uns heute das Hitradio RT1 Like des Tages.

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13: Perfektes Biergartenwetter. Nicht zu warm und nicht zu kalt und dazu auch noch fast komplett blauer Himmel. Morgen gibt's ebenfalls Top-Temperaturen um die 23 Grad und es wird richtig schön sonnig.
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14: Mit Sophia Schuhn. Guten Abend. In Bayern bleibt die Bedrohungslage durch Cyberangriffe weiter hoch. Das hat Innenminister Joachim Herrmann mitgeteilt. Demnach hat die Polizei letztes Jahr im Freistaat fast 50.000 Fälle von Cybercrime registriert. Die Dunkelziffer dürfte noch deutlich höher ausfallen. Laut Lagebericht setzen Kriminelle immer öfter auf künstliche Intelligenz. Dadurch lassen sich laut Experten ohne großes Vorwissen Angriffe durchführen. Der Fund einer amerikanischen Fliegerbombe aus dem Zweiten Weltkrieg hat heute in Augsburg für große Aufregung gesorgt. Der Blindgänger wird jetzt fachgerecht entsorgt. Er musste nicht entschärft werden, weil er keinen Zünder mehr hatte. Die 500 Kilo schwere Bombe war auf einer Baustelle in der Nähe des Hauptbahnhofs gefunden worden. Rund 200 Menschen mussten sicherheitshalber ihre Wohnungen verlassen. Am Mittag war der Einsatz dann beendet. Die Polizei hat nach den tödlichen Schüssen bei einem Techno-Festival in der Schweiz einen Tatverdächtigen festgenommen. Es handelt sich dabei um einen 43-Jährigen, heißt es von der zuständigen Kantonspolizei. Die geht inzwischen von einem Einzeltäter aus. Bei den Schüssen in der Nacht zum Sonntag starb eine 22-jährige Italienerin. 4 Menschen wurden verletzt, darunter auch eine Deutsche. Die Hintergründe zur Tat sind noch völlig unklar.
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14: Der Augsburger Rüstungskonzern Renk fährt seine Produktion von Panzergetrieben deutlich nach oben. Demnach sollen es dieses Jahr mehr als 800 Getriebe werden. Bis 2030 sollen es sogar mehr als 2000 sein. Unter anderem bestellen die NATO-Staaten wegen des russischen Angriffs auf die Ukraine deutlich mehr Panzer und andere Waffen. Renk will in den nächsten 2 Jahren in die Standorte in ganz Deutschland bis zu 325 Millionen Euro investieren.
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13: B17 Richtung Landsberg gibt es eine Abstandsmessung zwischen Königsbrunn Süd und Oberottmarshausen. Außerdem wird geblitzt in Augsburg am Klinkerberg und in Friedberg am Spielberg.
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13: Vorsicht auf der A7 Ulm Richtung Füssen. Zwischen Nersingen und dem Dreieck Hittistetten liegen Reifenteile auf der Straße. Und A96 München Richtung Lindau. Zwischen Landsberg am Lech West und Buchloe Ost hat es einen Unfall gegeben. Und auch hier ebenfalls Reifenteile auf der Fahrbahn. Immer Staus und Blitzer gerne an die 08096 7 96 7 senden, wenn ihr da noch was entdeckt habt. Gute Fahrt euch! Ich bin Sebastian Liesegang und den Montag haben wir doch zusammen so gut wie gepackt. Und egal, ob es jetzt für euch auf die Couch geht oder noch unterwegs seid, Tiffany Aris mit Vertigo ist am Start.

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Ihr hört Hitradio RT1, entdeckt mit uns neue Musik. Das war Ray Dalton, Go That High. Und wenn ihr jetzt denkt, Mensch, den Ray Dalton, den hab ich doch schon irgendwo mal gehört, dann liegt ihr da auch genau richtig. Denn sein bekanntester Song hat jetzt 3,4 Milliarden Klicks auf Spotify. Kennt wohl jeder von euch Can't Hold Us zusammen mit Macklemore. Und wir sagen natürlich herzlichen Glückwunsch. Und damit spielt er auf jeden Fall in der gleichen Top-Liga mit wie Taylor Swift. Die gibt's jetzt für euren Montagabend. Fate of Ophelia. Schön, dass ihr mit dabei seid.

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9: Jetzt nochmal schön in der Sonne eine Runde mit dem Hund oder Fahrrad drehen. Herrlich, oder? Top-Temperaturen um die 23 Grad gibt's auch morgen wieder für uns. Und es bleibt richtig schön sonnig.
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9: Ein Blitzer wurde mir von euch gemeldet. Der steht in Friedberg am Spielberg.
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9: Auf den Straßen ist soweit alles frei. Wenn ihr noch Staus und Blitzer für uns entdeckt habt, dann gerne einfach kostenlos melden. 08000 96 7 96 7, und damit euch eine gute Fahrt in den Montagabend. Ich bin Sebastian Liesegang, und wenn euch der Tag jetzt so ein bisschen noch in den Knochen steckt, weil ihr so viel unterwegs wart oder so hart gearbeitet habt, dann haben wir jetzt genau das Richtige zum Runterkommen. Olivia Rodrigo, Drop Dead bei Hitradio RT1.

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1: Ihr lasst den Montag locker ausklingen mit Miles Smith, Nice to Meet You bei Hitradio RT1. Und letzten Freitag hat Augsburgs neuer Oberbürgermeister Dr. Florian Freund das erste Mal den Plärrer angezapft und damit auch offiziell eröffnet. 7 Schläge hat er dafür gebraucht und für das erste Mal, würde ich sagen, war das jetzt doch gar nicht so verkehrt. Er selbst war aber nicht ganz so happy.
2: Na, zufrieden kann man nicht sein mit 7 Schlägen, aber man muss ja Steigerungen für nächstes Jahr noch zulassen. Ja? Ich glaube, wenn ich jetzt heute mit 2 angefangen hätte oder vielleicht mit 1, dann wäre der Abstieg klar gewesen. Jetzt ist noch Potenzial in den nächsten Jahren vorhanden.
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12: Na, genießt ihr auch noch die Sonne? Ist doch richtig, richtig schön draußen. Und so geht's auch morgen weiter. Top-Temperaturen um die 23 Grad. Und hier wird uns die Sonne bis in den Abend begleiten.
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13: Mit Lisa Schwarzkopf. Guten Abend. Während die Reform noch diskutiert wird, schlägt die Pflegeversicherung Alarm. Neuesten Berechnungen zufolge könnte den Kassen schon im Oktober das Geld ausgehen. Grund sind laut Spitzenverband die immer weiter steigenden Ausgaben. Die Schweizer Polizei hat nach den Schüssen auf einem Festival jetzt einen Verdächtigen gefasst. Der 43-Jährige wurde fast 24 Stunden nach der Tat festgenommen. Er soll allein gehandelt haben, das Motiv ist aber noch unklar. Bei den Schüssen wurde eine Frau getötet, 5 weitere Menschen verletzt. Die EU zieht bei ChatGPT die Daumenschrauben an. Für den KI-Chatbot von OpenAI gelten künftig die strengsten Regeln im Gesetz über digitale Dienste. Es greift ab 45 Millionen Usern im Monat. ChatGPT muss nun mehr gegen illegale Inhalte tun. Auch fürs Online-Forum Reddit und die Spieleplattform Roblox gelten strengere Regeln. Immer mehr Städte in Deutschland setzen auf Ladebordsteine für E-Autos. Nach erfolgreichen Tests in Düsseldorf, Dortmund und Köln wurden jetzt auch welche in Leipzig und Bamberg installiert. Statt sperriger Ladesäulen können Autofahrer ihr Kabel platzsparend im Bordstein einstöpseln.
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12: Es wird geblitzt in Friedberg am Spielberg. Mehr habe ich aktuell nicht.
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12: Auf den Straßen ist aktuell auch soweit alles frei. Wenn ihr noch Staus und Blitzer für uns entdeckt habt, kostenlos gerne melden unter der 08000 96 7 96 und damit euch eine gute Fahrt. Ich bin Sebastian Liesegang und Freunde, heute ist offiziell letzter Sommertag. Ab morgen steht dann der Herbst in der Tür, zumindest meteorologisch gesehen. Und deswegen gibt's musikalisch nochmal den Sommerendspurt. Die von

Die besten neuen Hits gibt's für euch bei Hitradio RT1 und ihr habt's gehört, Katy Perry hat immer noch geisteskrank drauf. Und das ist schon krass, wenn man überlegt, wie viele geile Songs die in den letzten Jahren schon rausgebracht hat. Hot and Cold, I Kissed a Girl, Firework und jetzt noch Watch It Burn, ihr bester neuer Hit. Aber einer, der auch schon seit Jahren performt, Nico Santos mit All Time High. Jetzt für euren Montagabend bei Hitradio RT1. Lasst's euch gut gehen.

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1: Wenn ihr noch draußen unterwegs seid, ist so eine dünne Jacke doch gar nicht so verkehrt zum Drüberziehen. Sonnig bleibt es auch trotzdem noch in den nächsten Stunden. Euer Dienstag, der wird genauso schön wie heute. Top-Temperaturen von 23 Grad und auch mit richtig viel Sonnenschein.
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1: Einen Blitzer habe ich für euch, der steht in Friedberg am Spielberg.
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1: Auf den Straßen ist es ruhig, keine weiteren Meldungen. Wenn ihr noch Staus und Blitzer für uns habt, gerne melden. 08000 96 7 96 7, und damit euch eine gute Fahrt. Ich bin Sebastian Liesegang, und wenn ihr noch vielleicht in der Spätschicht festhängt, dann habt es hoffentlich auch bald geschafft. Nochmal bissle Motivation. Bis dahin gibt's von Kato mit Turn the Lights Off bei Hitradio RT1. Schönen Montag.

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9: Viele Wolken gibt's heute Abend und ab und zu kann es auch mal regnen. Insgesamt aber eher wenig. In der Nacht geht's runter auf 15 Grad in Nördlingen. Morgen bleibt's dann meist grau und trocken. Dazu liegen die Höchstwerte bei 25 bis 26 Grad.
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10: Mit Lisa Schwarzkopf. Guten Abend. Der Pflegeversicherung geht das Geld aus, und zwar schon bald. Nach den jetzigen Berechnungen werden die Mittel der Pflegeversicherung voraussichtlich im Oktober aufgebraucht sein, sagt der Spitzenverband der Krankenkassen. Es müsse jetzt gehandelt werden. Deutschland hat jetzt ein eigenes Sicherheitsinstitut für künstliche Intelligenz. Es ist in Berlin an den Start gegangen. Das Institut soll Risiken und Chancen moderner KI-Systeme bewerten und Deutschland international wettbewerbsfähig halten. Außerdem geht es um weniger digitale Abhängigkeit. Bei Ulm wird die A8 ab heute auf 6 Spuren verbreitert. Unter anderem werden auch mehrere Brücken erneuert. Der Abschnitt ist einer der wenigen, die bisher noch 4-spurig sind, und das führt rund um Ulm häufig zu Staus. Außerdem ist die Fahrbahn teilweise 90 Jahre alt. Bis 2032 soll alles fertig sein. Eine große Ära geht zu Ende. Lionel Messi beendet seine Karriere in der argentinischen Fußballnationalmannschaft. Nach über 20 Jahren im Trikot der Albiceleste sagt er, es ist an der Zeit. Messi ist 2022 Weltmeister geworden. Sein letztes Spiel war das verlorene WM-Finale im Juli gegen Spanien.
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9: Die neuesten Blitzer stehen in Augsburg auf dem Klinkerberg und in Friedberg am Spielberg.
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9: Nichts los auf den Straßen? Aktuell ist alles frei. Gute Fahrt mit Hitradio RT1.

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1: Viele Wolken gibt's heute Abend und ab und zu kann es auch mal regnen. Insgesamt aber eher wenig. In der Nacht geht's runter auf 15 Grad in Nördlingen. Morgen bleibt's dann meist grau und trocken. Dazu liegen die Höchstwerte bei 25 bis 26 Grad.
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1: Die neuesten Blitzer stehen in Augsburg auf dem Klinkerberg und in Friedberg am Spielberg.
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1: Nichts los auf den Straßen. Aktuell ist alles frei.
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9: Viele Wolken gibt es am Abend und in der Nacht. Und ab und zu kann es auch noch regnen oder ein Schauer runterkommen, auch wenn sich das langsam eher ausläuft. In Augsburg gehen die Werte runter bis auf 16 Grad. Morgen bleibt es dann bedeckt, aber trocken bei Höchstwerten von 25 bis 26 Grad.
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11: Mit Lisa Schwarzkopf. Guten Abend. Während die Reform noch diskutiert wird, schlägt die Pflegeversicherung Alarm. Neuesten Berechnungen zufolge könnte den Kassen schon im Oktober das Geld ausgehen. Grund sind laut Spitzenverband die immer weiter steigenden Ausgaben. Die Politik müsse jetzt schnell etwas tun. In der Schweiz ist nach den Schüssen auf einem Techno-Festival ein Verdächtiger festgenommen worden. Zum möglichen Motiv des 43-Jährigen wird noch ermittelt. Die Polizei geht von einem Einzeltäter aus. Die Schüsse hatten mehrere Menschen verletzt, eine junge Frau tödlich. Für ChatGPT gelten in der EU künftig besonders strenge Regeln. Weil der KI-Chatbot von so vielen Menschen genutzt wird, stuft die EU-Kommission ihn als sehr große Suchmaschine ein. Zu den verschärften Auflagen gehören ein stärkeres Vorgehen gegen illegale Inhalte und ein besserer Schutz Minderjähriger. Deutschland hat einen der wärmsten Sommer seit Beginn der Aufzeichnungen hinter sich. Der Deutsche Wetterdienst spricht in seiner vorläufigen Bilanz von Dimensionen, wie sie in Deutschland bislang nicht beobachtet wurden, etwa mit Blick auf die Hitzewelle Ende Juni mit über 40 Grad.
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9: Die neuesten Blitzer stehen in Augsburg am Klinkerberg und in Friedberg am Spielberg.
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9: Nichts los auf den Straßen, aktuell ist alles frei. 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
1: Viele Wolken gibt es am Abend und in der Nacht und ab und zu kann es auch noch regnen oder ein Schauer runterkommen, auch wenn sich das langsam eher ausläuft. In Augsburg gehen die Werte runter bis auf 16 Grad. Morgen bleibt es dann bedeckt, aber trocken bei Höchstwerten von 25 bis 26 Grad.
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1: Die neuesten Blitzer stehen in Augsburg am Klinkerberg und in Friedberg am Spielberg.
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1: Alles frei auf den Straßen, keine Staus.
2: Gute Fahrt mit Hitradio RT1.

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5: Viele Wolken gibt es am Abend und in der Nacht. Und ab und zu kann es auch noch regnen oder ein Schauer runterkommen, auch wenn sich das langsam eher ausläuft. In Augsburg gehen die Werte runter bis auf 16 Grad. Morgen bleibt es dann bedeckt, aber trocken bei Höchstwerten von 25 bis 26 Grad.
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6: Mit Anna Löwer. Guten Abend. Der Pflegeversicherung geht das Geld aus, und zwar schon bald. Nach den jetzigen Berechnungen werden die Mittel der Pflegeversicherung voraussichtlich im Oktober aufgebraucht sein, sagt der Spitzenverband der Krankenkassen. Es müsse jetzt gehandelt werden. Deutschland hat einen der wärmsten Sommer seit Beginn der Aufzeichnungen hinter sich. Der Deutsche Wetterdienst spricht in seiner vorläufigen Bilanz von Dimensionen, wie sie in Deutschland bislang nicht beobachtet wurden, etwa mit Blick auf die Hitzewelle Ende Juni mit über 40 Grad. In der Schweiz ist nach den Schüssen auf einem Techno-Festival ein Verdächtiger festgenommen worden. Zum möglichen Motiv des 43-Jährigen wird noch ermittelt. Die Polizei geht von einem Einzeltäter aus. Die Schüsse hatten mehrere Menschen verletzt, eine junge Frau tödlich. Deutschland mischt im internationalen Raumfahrtgeschäft weiter kräftig mit. Jetzt hat ein Bremer Unternehmen einen Milliardenauftrag an Land gezogen. Für ein europäisches Kommunikationssystem baut es mehrere Satellitenplattformen. Das neue System soll die Kommunikation in Europa sicherer und unabhängiger machen.
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5: Der neueste Blitzer steht in Friedberg am Spielberg.
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5: Nichts los auf den Straßen. Aktuell ist alles frei. Gute Fahrt mit Hitradio RT1.

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1: Viele Wolken gibt es am Abend und in der Nacht. Und ab und zu kann es auch noch regnen oder ein Schauer runterkommen, auch wenn sich das langsam eher ausläuft. In Augsburg gehen die Werte runter bis auf 16 Grad. Morgen bleibt es dann bedeckt, aber trocken bei Höchstwerten von 25 bis 26 Grad. Der neueste Blitzer steht in Friedberg am Spielberg. Auf der A96 München Richtung Lindau, Vorsicht, zwischen Bad Wörishofen und Mindelheim liegt ein totes Tier auf der Autobahn. Und auf der A8 Stuttgart Richtung München gibt es zwischen Friedberg und Dasing bis ca. 5 Uhr wegen Markierungsarbeiten eine Sperrung. Alle Spuren sind zu. Die Autobahn ist über den Standstreifen befahrbar. 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
9: Viele Wolken gibt es am Abend und in der Nacht. Und ab und zu kann es auch noch regnen oder ein Schauer runterkommen, auch wenn sich das langsam eher ausläuft. In Augsburg gehen die Werte runter bis auf 16 Grad. Morgen bleibt es dann bedeckt, aber trocken bei Höchstwerten von 25 bis 26 Grad.
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10: Mit Anna Löwer. Guten Abend. Der Sommer in Deutschland ist der zweitwärmste gewesen, seitdem flächendeckend gemessen wird. Nur der Rekordsommer 2003 war noch wärmer, so die vorläufige Bilanz. In diesem Jahr gab es knapp 30 heiße oder sogar sehr heiße Tage, so die Experten. Während die Reform noch diskutiert wird, schlägt die Pflegeversicherung Alarm. Neuesten Berechnungen zufolge könnte den Kassen bereits im Oktober das Geld ausgehen. Grund sind laut Spitzenverband die immer weiter steigenden Ausgaben. Die Politik müsse jetzt schnell etwas tun. Deutschland hat jetzt ein eigenes Sicherheitsinstitut für künstliche Intelligenz. Es ist in Berlin an den Start gegangen. Das Institut soll Risiken und Chancen moderner KI-Systeme bewerten und Deutschland international wettbewerbsfähig halten. Außerdem geht es um weniger digitale Abhängigkeit. Die Schweizer Polizei hat nach den Schüssen auf einem Festival jetzt einen Verdächtigen gefasst. Der 43-Jährige wurde fast 24 Stunden nach der Tat festgenommen. Er soll allein gehandelt haben, das Motiv ist noch unklar. Bei den Schüssen wurde eine Frau getötet, 5 weitere Menschen verletzt.
9: Der neueste Blitzer steht in Friedberg am Spielberg. Auf der A96 München Richtung Lindau, Vorsicht, zwischen Bad Wörishofen und Mindelheim liegt ein totes Tier auf der Autobahn. Und auf der A8 Stuttgart Richtung München sind zwischen Friedberg und Dasing alle Spuren bis ca. 5 Uhr wegen Markierungsarbeiten gesperrt. Die Straße ist über den Standstreifen befahrbar.
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Straße Neu-Ulm und der B28 Neu-Ulm-Mitte sind in beiden Richtungen Personen auf der Straße. Und auf der A8 Stuttgart Richtung München sind zwischen Friedberg und Dasing alle Spuren bis ca. 5 Uhr wegen Markierungsarbeiten gesperrt. Die Straße ist über den Standstreifen befahrbar. Gute Fahrt mit Hitradio RT1.

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1: Mit Anna Löwer. Guten Abend. Der Pflegeversicherung geht das Geld aus, und zwar schon bald. Nach den jetzigen Berechnungen werden die Mittel der Pflegeversicherung voraussichtlich im Oktober aufgebraucht sein, sagt der Spitzenverband der Krankenkassen. Es müsse jetzt gehandelt werden. Deutschland hat einen der wärmsten Sommer seit Beginn der Aufzeichnungen hinter sich. Der Deutsche Wetterdienst spricht in seiner vorläufigen Bilanz von Dimensionen, wie sie in Deutschland bislang nicht beobachtet wurden, etwa mit Blick auf die Hitzewelle Ende Juni mit über 40 Grad. In der Schweiz ist nach den Schüssen auf einem Techno-Festival ein Verdächtiger festgenommen worden. Zum möglichen Motiv des 43-Jährigen wird noch ermittelt. Die Polizei geht von einem Einzeltäter aus. Die Schüsse hatten mehrere Menschen verletzt, eine junge Frau tödlich. Deutschland mischt im internationalen Raumfahrtgeschäft weiter kräftig mit. Jetzt hat ein Bremer Unternehmen einen Milliardenauftrag an Land gezogen. Für ein europäisches Kommunikationssystem baut es mehrere Satellitenplattformen. Das neue System soll die Kommunikation in Europa sicherer und unabhängiger machen.
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1: Mit Anna Löwer. Der Sommer in Deutschland ist der zweitwärmste gewesen, seitdem flächendeckend gemessen wird. Nur der Rekordsommer 2003 war noch wärmer, so die vorläufige Bilanz. In diesem Jahr gab es knapp 30 heiße oder sogar sehr heiße Tage, so die Experten. Während die Reform noch diskutiert wird, schlägt die Pflegeversicherung Alarm. Neuesten Berechnungen zufolge könnte den Kassen bereits im Oktober das Geld ausgehen. Grund sind laut Spitzenverband die immer weiter steigenden Ausgaben. Die Politik müsse jetzt schnell etwas tun. Deutschland hat jetzt ein eigenes Sicherheitsinstitut für künstliche Intelligenz. Es ist in Berlin an den Start gegangen. Das Institut soll Risiken und Chancen moderner KI-Systeme bewerten und Deutschland international wettbewerbsfähig halten. Außerdem geht es um weniger digitale Abhängigkeit. Die Schweizer Polizei hat nach den Schüssen auf einem Festival jetzt einen Verdächtigen gefasst. Der 43-Jährige wurde fast 24 Stunden nach der Tat festgenommen. Er soll allein gehandelt haben, das Motiv ist noch unklar. Bei den Schüssen wurde eine Frau getötet, 5 weitere Menschen verletzt.
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1: Mit Anna Löwer. Der Pflegeversicherung geht das Geld aus. Und zwar schon bald.